0: Die Nettozuwanderung nach Deutschland, also Zuwanderung minus Abwanderung, letztes Jahr auf 235.000 Personen gesunken und hat sich damit seit 2023 mehr als halbiert. Darüber berichtet die Rheinische Post. Das Institut nennt drei Gründe: weniger Asylbewerber, eine Rückwanderung von EU-Arbeitskräften und mehr Deutsche, die das Land verlassen. Das Institut warnt vor Folgen für den Arbeitsmarkt und die Innovationskraft der Wirtschaft. Bundeskanzler und CDU-Parteichef Merz tauscht das Personal in mehreren Ämtern in der Regierung, der Partei und der Fraktion aus. Die neuen Kabinettsmitglieder sollen am Mittwoch ihre Ernennungsurkunden von Bundespräsident Steinmeier erhalten. David Riemer berichtet.
1: Die Vereidigung der neuen Minister ist für die erste Sitzungswoche des Bundestags nach der Sommerpause vorgesehen, also im September. Betroffen sind Carsten Linnemann als neuer Gesundheitsminister, Nina Wagen wechselt als Chefin ins Kanzleramt und Steffen Bilger ist als neuer Verkehrsminister vorgesehen. Kritik kommt vom früheren Chefjuristen des Bundespräsidialamts Pieper. Die Amtsgeschäfte ohne Vereidigung zu übernehmen, hält er für verfassungsrechtlich unsauber.
0: US-Präsident Trump will vor den Parlamentswahlen im November das Wahlrecht umbauen und zieht dafür vor den obersten Gerichtshof. Das Justizministerium hat einen Eilantrag eingereicht, nachdem eine untere Instanz Trumps Wahlrechtsdekret gestoppt hatte. Er will unter anderem strengere Ausweispflichten und neue Regeln für die Briefwahl einführen.
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Zu ihrem ersten Kinofilm haben Green Day natürlich auch den Soundtrack eingezimmert. Die Single I'm Never Gonna R.I.P. daraus ist neu auf Rockantenne.

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2: Ich bin Helen Martin. Experten des Instituts der deutschen Wirtschaft warnen davor, dass sich der Fachkräftemangel verschärfen könnte. Der Hintergrund: Die Nettozuwanderung, also Zuwanderung minus Abwanderung, ist letztes Jahr auf 235.000 Personen gesunken. 2023 waren es noch 663.000. Das Institut nennt dafür drei Gründe: weniger Asylanträge, EU-Zuwanderer, die in ihre Heimat zurückkehren, und immer mehr Deutsche, die das Land verlassen. Der mutmaßliche Attentäter des Berliner CSDs war schon seit Wochen als islamistische Hochrisikoperson eingestuft. Das berichten NDR, WDR und Süddeutsche Zeitung. Demnach hatte das BKA ihn als Gefährder bewertet. Außerdem wurde seine Wohnung von den Sicherheitsbehörden überwacht. Ungefähr eine Stunde vor dem Anschlag wurde der 21-Jährige gefilmt, wie er das Haus verlassen hat. Die Behörden hatten die engmaschige Überwachung des Mannes zurückgefahren, weil es keine Hinweise auf Anschlagspläne gegeben habe. In Südfrankreich versucht die Feuerwehr nach wie vor, die verheerenden Waldbrände einzudämmen. Laut Präsident Macron macht vor allem der größere der beiden Brände bei Bordeaux den Einsatzkräften zu schaffen. Rachel Sommer berichtet.
3: Ab heute schnellen die Temperaturen wieder in die Höhe und die trockene Hitze könnte das Feuer weiter anfachen. Um zu verhindern, dass die Flammen noch weiter um sich greifen, haben die Einsatzkräfte unzählige Schneisen in den Wald gerodet.

0: Mehr als 4000 Feuerwehrleute und Soldaten sind in der Region im Einsatz. Ab heute helfen auch deutsche Kräfte bei den Löscharbeiten.
1: Im November sind in den USA die Kongresswahlen und wenn es nach Präsident Trump geht, werden davor noch verschärfte Wahlregeln eingeführt. Dafür hat das Justizministerium einen Eilantrag eingereicht. Zuvor hatten Gerichte Trumps Dekret gestoppt, das unter anderem Staatsbürgerschaftsnachweise für Wähler und Einschränkungen bei der Briefwahl vorsieht.
2: Eine

Nickelback sind zurück mit einem lauten Vorboten zum kommenden Album Everything Under the Sun. Die Single Rattle the Cage von Nickelback ist neu auf Rockantenne.

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1: Domino Night is Calling. Es wird geklotzt und nicht gekleckert im Hause Domino. 3 Alben in 3 Jahren. Heutzutage eine Seltenheit. Aber auch Album Nummer 3, Night is Calling, bietet Hardrock der Spitzenklasse. Als wäre es das Einfachste der Welt, hauen Dr. Dead, Felix Held und seine Zombies einen Hit nach dem anderen raus.

als auf den Vorgängern kristallisiert sich heraus, dass Dominum nicht nur optisch, sondern auch musikalisch die perfekte Synthese aus Lordi, Powerwolf und Ghost sind. Das kann eigentlich nur an der absoluten Spitze für die Nürnberger enden. Night is Calling von Dominum ist das Album der Woche auf Rockantenne. Und natürlich hören wir jetzt auch einen Song daraus.

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2: Ich bin Helen Martin. Wie umgehen mit islamistischen Gefährdern? Diese Frage stellt sich nach dem tödlichen Anschlag auf den Berliner CSD. Wie das Redaktionsnetzwerk Deutschland berichtet, betrachtet das Bundeskriminalamt aktuell 410 Menschen als islamistische Gefährder. Bundesinnenminister Dobrindt dazu im ZDF.
3: Ich bin sehr dafür, dass wir uns darüber unterhalten in der Politik, ob wir nicht bei Gefährdern das Jugendstrafrecht einfach nicht mehr anwendbar machen. Dass wir bei Gefährdern die Fußfessel zur obligatorischen Regel machen und dass wir dafür sorgen, dass Gefährder auch in Präventivhaft genommen werden können.
2: Der mutmaßliche Attentäter vom CSD war laut Medienberichten als Hochrisikoperson eingestuft worden. Das ist nochmal eine konkretere Bewertung. Die Sorge in Südfrankreich ist groß. Eine neue Hitzewelle soll kommen und die könnte die Waldbrände bei Bordeaux weiter anfachen. Momentan ist der kleinere der beiden Brände unter Kontrolle, der größere aber nicht. Über 200.000 Menschen sind schon in Sicherheit gebracht worden. Ab heute helfen auch Einsatzkräfte aus Deutschland. Deutschland kämpft mit einer dreifachen Migrationswende. Zumindest bezeichnet es so das Institut der deutschen Wirtschaft, wie die Rheinische Post berichtet. Demnach ist die Nettozuwanderung letztes Jahr auf 235.000 Personen gesunken und hat sich damit mehr als halbiert im Vergleich zu 2023. Als Gründe nennt das Institut weniger Asylbewerber, eine Rückwanderung von EU-Arbeitskräften und mehr Deutsche, die das Land verlassen. Die US-Regierung hat beim obersten Gerichtshof einen Eilantrag gestellt, um Briefwahleinschränkungen noch vor den Zwischenwahlen im November durchzusetzen. Präsident Trump hatte per Dekret unter anderem verfügt, dass Briefwahlunterlagen nur noch an registrierte Wähler verschickt werden dürfen. 23 Bundesstaaten hatten dagegen geklagt und in 2 Instanzen gewonnen.

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Für See You in Hell haben sie sich Unterstützung von Hanno Mankind geholt. Ein düsterer, moderner Track mit ordentlich Druck. 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
3: Das Rockantenne Deutschlandwetter. Im Norden und Nordosten harmlose Wolken heute. Sonst vor allem in der Südwesthälfte viel Sonne. Dazu 20 bis hochsommerliche 33 Grad. Ich bin Katrin Steinberger. Es ist 5 Uhr. Guten Morgen. Nach dem Angriff am Rande des Berliner CSD kündigt Bundesinnenminister Dobrindt ein Sicherheitspaket gegen sogenannte Gefährder an. Im ZDF nannte er am Abend drei Maßnahmen. Gefährder sollen nicht mehr nach dem Jugendstrafrecht behandelt werden. Außerdem sollen Fußfesseln zur Regel werden. Und zusätzlich fordert Dobrindt bundesweite Präventivhaft, um Gefährder früher festsetzen zu können. Flugzeiten dürfen nicht beliebig verschoben werden. Mit diesem Urteil stärkt das Amtsgericht München die Rechte von Pauschalurlaubern. Im konkreten Fall wurde ein Morgenflug in die Türkei auf den späten Nachmittag verlegt. Die Urlauberin verlor fast einen ganzen Tag. Ein Reisemangel, so das Gericht. Das Urteil ist aber noch nicht rechtskräftig. Der ADAC hat aktuell E-Scooter getestet. 7 von 10 Modellen sind gut. Am besten schneidet der Segway Ninebot F3 Pro D ab. 2 E-Scooter fallen aber durch. Unter anderem beim Street Booster Series bricht im Belastungstest der Lenker. Der ADAC rät, immer mit Helm fahren und vor dem Kauf unbedingt eine Probefahrt machen.
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3: Die Songs der großen Tina Turner live erleben. Das geht bald wieder in Hamburg. Tina, das Tina Turner Musical, kehrt ab Frühjahr 2027 zurück in die Hansestadt, ins Stage Operettenhaus am Spielbodenplatz. Schon von 2019 bis 2024 hatten über 1 Million Besucher die Show in Hamburg und in Stuttgart erlebt. Die Castings für die neue Produktion haben schon begonnen und auch der Ticketvorverkauf soll in Kürze starten.

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1: Oi, Dienstag, 28. Juli. Guten Morgen. Schön, dass ich euch die Woche noch begleiten kann in der Rockantenne Frühschicht. Lasst mal dem Barney seinen verdienten Urlaub, aber der kommt schon bald wieder. So, erste Geburtstagskind steht in den Startlöchern. Es kommt aus der Ecke von Papa Roach, dazu gleich mehr. Aber jetzt geht's rein in diesen Tag mit dem besten Rock nonstop. Schönen guten Morgen.
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So Leute, guten Morgen. Hier ist Alex Wangler am Dienstag. Zünde die Geburtstagskerzen an in aller Früh. Heute hat der Papa Geburtstag. Also fast zumindest. Die Rede ist von Papa Roach Frontmann Jacoby Shaddix. Alter, der feiert heute schon eine runde Zahl. Happy Birthday. 50 Jahre jung wird unser Geburtstagsrocker. Und er kann schon auf einiges in seinem Leben zurückschauen. So hat er den wahrhaftigen American Dream durchlebt. Vom Tellerwäscher und Hausmeister auf die große Bühne als Sänger. Und dabei wollte Jacoby eigentlich nur Drummer bei Papa Roach werden. Aber Bandkollege Dave Bruckner, der war um einiges talentierter. Auch die Alternative als Bassist wurde nichts, da sein E-Bass geklaut wurde. So kam es also dazu, dass er zum Mikrofon griff. Und das ziemlich erfolgreich. Und dieses Talent am Mikro gibt's dieses Jahr auch wieder live zu bestaunen. Auf der Rise of the Roach Tour machen die unter anderem Halt in der Rock City München, Rock City Berlin und Rock City Hamburg. Und weil es so schön ist, kriegt ihr die Jungs auch jetzt gleich hier im besten Rock Nonstop auf Rockantenne. Das ist Papa Roach. Guten Morgen.

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1: Also, ihr müsst schon Spaß machen, ne? Wenn die Bundesregierung überlegt, die Fördergelder für Festivals zu kürzen, dann legen wir sie halt wieder drauf. Wir feiern unsere Vereine in der Rockrepublik und das mit einem ganzen Festival. Wir kommen samt Rockantenne-Band zu euch. 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Bei uns gemeldet hat sich auch der David aus der Rock City Augsburg. In welchem Verein bist du denn?
2: Ich bin in der Vorstandschaft von einem Burschenverein. Und für mich macht das Vereinsleben aus, dass man einfach zusammenkommt, zusammen Feste organisiert, zusammen Feste stemmt. Und das finde ich einfach so geil.
1: Und wann war euer letztes Fest zusammen?
2: Letzte Mal war dieses Jahr im Mai bei unserem Traktor-Pulling.
1: Und wie ist das generell so mit den Kosten bei euch?
2: Und das ist schon brutal, wenn man sich dann so anschaut, was da so für Rechnungen reinkommen. Denk also da muss das Fest schon sehr gut laufen, dass man das alles selbst stemmen kann.
1: So, na gut, ich sag mal so, wir wollen euch genau da unterstützen. 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
2: 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Weil was gibt's denn Geileres als die Rockantenne-Band?
1: Absolut. Habt ihr schon alles richtig gemacht, euch angemeldet in der Rockantenne-App. Ganz easy mit einem Klick. Und wenn ihr da draußen das genauso machen möchtet, na dann nix wie ran. Vielleicht steht dann schon ganz bald die Rockantenne-Band in eurem Vereinsheim und spielt euch diese Nummer hier live. Guten Morgen.

0: Rockantenne Deutschlandwetter. Im Norden und Nordosten harmlose Wolken heute, sonst vor allem in der Südwesthälfte viel Sonne. Dazu 20 bis hochsommerliche 33 Grad. Ich bin Katrin Steinberger. Es ist 5:30. Guten Morgen. In Deutschland gelten aktuell fast 500 Menschen als Gefährder. 410 Personen stehen als islamistische Gefährder im Fokus des Bundeskriminalamts. Hinzu kommen 65 Verdächtige aus der rechtsextremen Szene und 17 aus dem Linksextremismus, so ein Sprecher gegenüber dem Redaktionsnetzwerk Deutschland. Ausgelöst wurde die Debatte durch den Anschlag am Berliner CSD. Mehr als 30 amerikanische Tech-Unternehmen haben eine Sicherheitsallianz gegründet. Hintergrund ist der erste selbstständige Hackerangriff durch KI vor kurzem. Große Namen wie IBM, Microsoft und Dell tun sich zusammen. Sie entwickeln einen Sicherheitsbaukasten für KI-Agenten. KI-Größen wie Google oder OpenAI machen dagegen nicht mit. In Italien wird Diesel vorübergehend günstiger. Die Regierung hat ein Dekret beschlossen, das den Preis bis zum 6. August um 17 Cent pro Liter senkt. Das hat Regierungschefin Meloni auf X mitgeteilt. Zusätzlich gibt es Steuererleichterungen für Lkw-Fahrer und landwirtschaftliche Betriebe. Insgesamt belaufen sich die Maßnahmen auf rund 125 Millionen Euro.
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0: Jonathan Davis ist wieder unter der Haube. Das hat der Frontmann der Metal-Giganten Korn jetzt in den sozialen Medien verkündet, inklusive Fotos vom Hochzeitstag und der Unterschrift "Auf den Rest unseres Lebens, ich bin so glücklich, dass ich dich habe". Bei seiner Angetrauten handelt es sich um die amerikanische Schmuckdesignerin Brittany Peresi. Frisch verheiratet und deswegen hoffentlich auch gut gelaunt, besuchen uns Jonathan Davis und Korn für 6 Shows diesen Herbst hier in Deutschland.
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1: Na dann, rein geht's in diesen sommerlichen Dienstag. Heute der 28. Juli und das Reiseziel der Woche, das steht schon lange fest. Für viele Rocker geht's diese Woche endlich nach Wacken.
2: Thank fucking God! Yeah!
1: Heute geht's endlich ganz offiziell los. Dieses Jahr mit Bands wie The Butcher Sisters, Lacuna Coil, Hämatom und so viele mehr. Also allen, die schon im legendären Rockerdorf sind, wünschen wir natürlich ganz viel Spaß. Hoffentlich wenig Regen, dafür ganz viel kaltes Bier. Und wir sind natürlich die ganze Woche für euch mit von der Partie und berichten live vom Festival, sodass auch alle, die nicht dabei sein können, eben dieses Wacken-Feeling mit aufschnappen können. Also ich würde sagen, dann schütteln wir uns jetzt mal wach, egal ob ihr gerade schon so früh im Büro sitzt, im Auto oder noch im Zelt liegt. Und das geht natürlich sowieso am allerbesten mit dem besten Rock Nonstop. Jetzt auf Rockantenne. Guten Morgen.
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liebe Rockrepublik, da sind wir. Schönen guten Morgen. Wir schauen kurz auf diesen Tag. Es wird ähnlich wie gestern. Sonne und Wolken wechseln sich heute ab. Temperaturen meistens so 21 bis 28 Grad. Aber es kann schon passieren, dass hier und da mal ein paar Wolken zusammenkommen und dann gibt's Tropfen. Also es kann schon noch regnen. Das ein oder andere Gewitter ist da auch noch unterwegs. Im Norden und im Osten. Im Süden freut man sich auch heute wieder über viel Sonne. Und damit geht's jetzt rein mit dem besten Rock nonstop in diesen Dienstagmorgen. Rockantenne Frühschicht. Guten Morgen.

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0: Das Rockantenne Deutschlandwetter. Im Norden und Nordosten harmlose Wolken heute, sonst vor allem in der Südwesthälfte viel Sonne. Dazu 20 bis hochsommerliche 33 Grad. Ich bin Katrin Steinberger, es ist 6 Uhr, guten Morgen. Bundesinnenminister Dobrindt will nach dem Anschlag am Rande des Berliner CSD das Strafrecht verschärfen. Im Fokus stehen sogenannte Gefährder. Sie sollen in Zukunft nicht mehr nach dem Jugendstrafrecht behandelt werden. Außerdem sollen Fußfesseln die Bewegungsfreiheit einschränken, sagt er im ZDF. Zusätzlich fordert Dobrindt Regeln für Präventivhaft. In Südwesteuropa droht eine neue Hitzewelle mit bis zu 40 Grad. Das könnte die Arbeit der Feuerwehrleute in Spanien, Frankreich und Portugal deutlich erschweren. In Frankreich ist ein Brand im Südwesten jetzt eingedämmt, doch das große Feuer bei Bordeaux wütet weiter. Auch in Portugal sind Waldbrände ausgebrochen. Rund um Spaniens Hauptstadt Madrid hat sich die Lage etwas verbessert. Selbstbeschenken liegt im Trend. Nach einer Umfrage geben wir im Schnitt etwa 2000 Euro pro Jahr für sogenannte Ich-Geschenke aus. Am meisten investieren die 29- bis 44-Jährigen. Beliebt sind vor allem Kleidung, Reisen und Konzerte. Viele kaufen sich bewusst Dinge als Andenken.
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0: Die Rolling Stones halten sich weiter stark in den deutschen Albumcharts. Mit ihrer aktuellen Platte Foreign Tongues rangieren die Briten in der zweiten Chartwoche nach Release jetzt auf Platz 3. Ursprünglich war das Album auf die Pole Position gestürmt. Und auch weitere Rocklegenden befinden sich in den Top 10, deren neue Studioalben schon länger auf dem Markt sind. Die Purple auf Platz 8 und die Toten Hosen auf der 5.
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2: Dienstag, es ist der 28. Juli und damit schönen guten Morgen. 6 Uhr und gleich eine Minute. Los geht's jetzt in dieser Stunde gleich mit dem Rocksong deines Lebens. Und Joe aus Lenggries wird uns gleich verraten, welche Songs ihm besonders angetan hat und vor allem warum. Gleich nach Kenny Loggins und Avril Lavigne. Guten Morgen.
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0: Kenny Loggins, guten Morgen, 6:08.
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0: So, wir sind noch ganz schön früh dran. Ja, es geht ja jetzt schon um den wichtigsten Song in eurem Leben, der Track, der euch vielleicht sogar zur Rockmusik gebracht hat. Hier kann man jederzeit durchklingeln, kostenfrei die Studio-Hotline 08000 80 4000 oder es geht auch direkt per Sprachnachricht in der Rockantenne-App. Hier ist der Alex.
2: Da ist der Joe. Aus Lengris, nee, München, der Rocksong meines Lebens ist Mary Jane's Last Dance von Tom Petty. Ich hätte viele Songs von Tom Petty, das ist aber einfach mein Lieblingssong. Mit Tom Petty bin ich einfach groß und alt geworden.
0: Ach, nicht doch. Aber wir lassen uns drauf ein und geben uns dem Ganzen hin. Tom Petty jetzt im besten Rock nonstop. Mary Jane's Last Dance auf Rockantenne.

0: sportlich früh sind wir dran, es ist 6.16 Uhr. Schönen guten Morgen, hier ist Alex Wangler. Ja, heute gibt's in der Rockrepublik Sonne und Wolken im Wechsel. Hier und da mal ein paar Tropfen noch zwischendurch, 21 bis 28 Grad. Dann ist wahrscheinlich auch erstmal Schluss damit, denn die nächste Hitzewelle steht an. In den nächsten Tagen werden wieder Temperaturen bis zu 40 Grad teilweise erwartet. Aber jetzt ist die große Frage, wie geht ihr denn damit um? Seid ihr gut vorbereitet?
1: Wir haben uns vorgenommen, wir gehen schwimmen und vielleicht gehen wir ins Bauhaus, holen uns einen schönen Pool.
2: Tuch nehmen oder einen feuchten Lappen nehmen, ins Zenit packen oder aber mal die Füße damit frisch machen.
3: Einfach nachts über immer Fenster auf und dann am Morgen alles zu, alles dunkel machen.
0: Schau, und viel in die Eiscremediele. Ich sag immer Eiscreme-Deal, ja, das ist zum Beispiel eine gute Idee. Obwohl, bei den Preisen vergeht's einem dann auch wieder was. Wir haben es jetzt 6.17 Uhr. Guten Morgen in der Rockantenne Frühschicht.

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0: 5 Minuten vor 7. Guten Morgen. Smash Mouth. Im besten Rock nonstop gleich mit Walking on the Sun. Das können wir auch heute wieder machen. Und die nächsten Tage sowieso. Es wird super heiß wieder. Nightwish dran mit Nemo.
1: In wenigen Minuten.
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6: Das Rockantenne Deutschlandwetter. Im Norden und Nordosten harmlose Wolken heute, sonst vor allem in der Südwesthälfte viel Sonne. Dazu 20 bis hochsommerliche 33 Grad. Ich bin Katrin Steinberger. Es ist 6:30. Guten Morgen. Nach dem Angriff am Rande des Berliner CSD kündigt Bundesinnenminister Dobrindt ein Sicherheitspaket gegen sogenannte Gefährder an. Im ZDF nannte er am Abend 3 Maßnahmen. Gefährder sollen nicht mehr nach dem Jugendstrafrecht behandelt werden. Außerdem sollen Fußfesseln zur Regel werden. Und zusätzlich fordert Dobrindt bundesweite Präventivhaft, um Gefährder früher festsetzen zu können. In den USA gerät FIFA-Präsident Gianni Infantino wegen seiner Nähe zu Präsident Trump unter Druck. Der einflussreiche Demokrat Jamie Raskin verlangt detaillierte Auskünfte über Treffen, Geldflüsse und mögliche Gefälligkeiten gegenüber Trump und dessen Umfeld. Raskin kritisiert unter anderem den von Infantino eingeführten Friedenspreis für Trump. Aus den Fragen könnten später formelle Untersuchungen werden. Um mitreden zu können, heute startet die Wahl zum Jugendwort des Jahres 2026. Jugendliche und junge Erwachsene zwischen 11 und 20 Jahren können jetzt 3 Wochen lang abstimmen. Zur Auswahl stehen 10 Begriffe, zum Beispiel gute Käse, super und Digger. Der Sieger wird im Oktober bekannt gegeben.
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6: Bühnenunfall bei Dirk Schneider. Am vergangenen Wochenende spielte die Gruppe um Ex-Accept-Frontmann Udo Dirk Schneider ein Konzert im bayerischen Landkreis Roth. Mit schmerzhaften Konsequenzen. Bassist Peter Baltes und Gitarrist Alan Brentini hätten aufgrund unzureichender Sicherheitsbedingungen auf der Bühne schwere Stürze erlitten, so ein Post der Metalband in den sozialen Medien. Brentini sei trotz mehrerer starker Prellungen fähig, weiter aufzutreten. Baltes falle jedoch wegen 3 gebrochener Rippen für längere Zeit aus. Die Dirk Schneider Shows im August und September sollen aber wie vorgesehen stattfinden.
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0: Und damit gleich auf die Sekunde 6:30. Heute Dienstag, 28. Juli. Guten Morgen.

0: Nightwish Nemo auf Rock Antenne. Es geht nicht um Captain Nemo aus Jules Verne, hier 20.000 Meilen unter Meer, sondern es geht um vielmehr um niemand. Also namenslos. Ja, deswegen Nemo auf Rock Antenne. Jetzt Musik für euch aus einem absoluten Meilenstein der Rockgeschichte. Die Beatles mit ihrem 7. Studioalbum Revolver. Nicht nur klangtechnisch hat das Werk Wellen geschlagen, allein das Cover hat absoluten Kultstatus. Kennt ihr garantiert. Darauf zu sehen eine Collage großer Schwarz-Weiß-Porträts der Fab Four. Veredelt mit kleinen Fotografien von Lennon, McCartney, Harrison und Starr. Das Artwork hat 67 sogar einen Grammy Award fürs beste Albumcover abgestaubt. Heute, vor exakt 60 Jahren, ist Revolver bei uns in der Rockrepublik rausgekommen und die Scheibe dreht sich noch heute wie wild auf dem Plattenteller.
1: Hallo, ich bin Tom. Meine Eltern hatten diese Platte auf Vinyl wirklich und da habe ich mir sehr gerne das Cover angeguckt. Das hat ja ein Deutscher gezeichnet, ne? Klaus Voormann, glaube ich, heißt er. Und deswegen ist das ein sehr besonderes Album für mich, was mich geprägt hat.
2: Hi, ich bin Ilka. Ich fand Yellow Submarine mit Ringo Starr am Gesang immer großartig. Der Song macht einfach unglaublich viel Spaß.
3: Hallo, Felix hier. Also Yellow Submarine, großartig auf dem Album, aber mein Favorit war schon immer Tomorrow Never Knows. Krass, dass wir das damals schon so aufgenommen haben in den 60ern. Klingt total abgespaced für die Zeit.
0: Halt wirklich eins der größten und innovativsten Alben der Rockgeschichte. Hier kommt ein Song aus Revolver für euch. Die Beatles im besten Rock nonstop mit Tax.

0: Das ist das Dienstagsmorgen. Ulala von den Fury in the Slaughterhouse of Rock. Antenne, guten Morgen. Es ist 6.44 Uhr. Liebe Frühaufsteher, Sonne kommt raus. Ja. Und wenn ich euch das jetzt gleich erzähle, dann kommt bei vielen von euch die Sonne ins Gesicht. Ja, viele von uns kaufen gern Geschenke. Und zwar für sich selbst. Laut einer neuen Umfrage. Im Schnitt geben wir dafür rund 2000 Euro im Jahr aus. Also jeder für sich. Thomas Prockt, was wird da sehr gern genommen?
1: Besonders beliebt, um sich selbst zu belohnen oder einfach nur was zu gönnen, sind Kleidung, Reisen oder auch ein gutes Essen. Mhm. Am spendabelsten sind dabei Menschen im Alter zwischen 29 und 44. Und Männer geben durchschnittlich mehr für sich selbst aus als Frauen.
0: Ach, was, wirklich? Nein, ist nicht wahr. Oder zählt jetzt Konditor mit rein? Okay, dann gehe ich vielleicht mit. So, Ladies and Gentlemen, heute gibt's in der Rockrepublik Sonne und Wolken im Wechsel. Hier und da mal ein paar Tropfen bei meist 21 bis 28 Grad. Und die nächste Hitzewelle steht bevor. In den nächsten Tagen werden wieder Temperaturen bis 40 Grad erwartet. Im besten Rock Nonstop jetzt The Sweet mit Blockbuster auf Rockantenne. Guten Morgen.

Die Rolling Stones sind der lebende Beweis, dass man auch schon in jungen Jahren Karriere machen kann. Nein, aber jetzt mal wirklich, also wenn man die sieht, wie die noch auf der Bühne stehen, beziehungsweise in welchem Turnus die Alben rausfeuern, muss man ehrlich sagen, als gäbe es noch viele, viele morgen. Ja, also die Rolling Stones scheinen da am Alter weniger interessiert, die machen einfach. Das ist wirklich beispielhaft. Rockantenne Frühschicht, jetzt gleich mit Pearl Jam im besten Rock Nonstop und Eddie Money.

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11: In dieser Woche feiern wir 60 Jahre Revolver von den Beatles. 1966 veröffentlichen die Fab Four dieses Album mit Songs wie Eleanor Rigby und Tomorrow Never Knows. Zu hören, neue Sounds, Studioexperimente und eine völlig andere Haltung. Und die visuelle Krone, das Cover. Made in Germany von Klaus Voormann. Der alte Freund der Beatles zeichnet die Köpfe der vier in Schwarz-Weiß und kollagiert Fotos dazu. Ein Artwork, das später sogar mit einem Grammy ausgezeichnet wird.
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12: Das Rockantenne Deutschlandwetter. Im Norden und Nordosten harmlose Wolken heute, sonst vor allem in der Südwesthälfte viel Sonne. Dazu 20 bis hochsommerliche 33 Grad. Ich bin Katrin Steinberger. Es ist 7 Uhr. Guten Morgen. Nach dem mutmaßlich islamistischen Anschlag am Rande des CSD in Berlin fordert Bundesinnenminister Dobrindt schärfere Regeln für sogenannte Gefährder. Er fordert bundesweit einheitliche Regeln für eine Vorbeugung. Ich bin Katrin Steinberger. Es ist 7 Uhr. Guten Morgen. Nach dem mutmaßlich islamistischen Anschlag am Rande des CSD in Berlin fordert Bundesinnenminister Dobrindt schärfere Regeln für sogenannte Gefährder. Er fordert bundesweit einheitliche

0: hat Regierungschefin Meloni auf X mitgeteilt. In den USA müssen hunderte Flieger vom Typ Boeing 737 MAX nachgebessert werden. Die dortige Luftfahrtbehörde hat festgestellt, dass viele Sitze falsch eingebaut wurden. Bei einer Notlandung besteht deshalb Verletzungsgefahr für Passagiere. Insgesamt geht es um 453 registrierte Jets. Ob auch Airlines außerhalb der USA ihre Maschinen prüfen müssen, ist noch offen.
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0: Jetzt ist es offiziell. Faith No More kehren zurück auf die Bühne. Vor 10 Jahren hatten die Alternative-Legenden ihre letzte Show gespielt. Und verschiedene Bandmitglieder seitdem weitere Konzerte regelmäßig ausgeschlossen. Nach mehreren Online-Hinweisen und Gerüchten in den letzten Monaten hat die Band jetzt endlich verkündet, im Frühjahr 2027 spielen Faith No More 4 Konzerte. Als Support für die Metal-Giganten System of a Down in Australien und Neuseeland. Ob sie danach auch Solokonzerte geben und vielleicht sogar in Deutschland Halt machen, das steht noch in den Sternen.
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2: Ah, Stationchen bei uns machen es immer schön, da freuen wir uns alle. Ich freue mich, dass ihr da seid. Schönen guten Morgen. Es ist genau 7 Uhr am Dienstagmorgen und wir kommen direkt zu euch. Und rocken euren Verein mit einer starken Party, einem heftigen Fest, ja auch mit allem, was dazugehört. Essen, Getränke, blub und bla. Wie geht das? Hört ihr gleich bei Nehemiah nach Pearl Jam und Eddie Money. Guten Morgen.
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0: Rockantenne, es ist gleich 10 nach 7. Schönen guten Morgen. Dienstag.
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0: Wir feiern unsere Vereine in der Rockerpublik und das mit einem kompletten Festival. Ja. Ob Fußball, Feuerwehr, Schachclub, Musikverein, vielleicht seid ihr auch in einem Tierverein. Ja. Alle können hier mitmachen. Wir kommen zu euch mit unserer, pass auf, Rockantenne-Band. Wir haben Freibier ohne Ende dabei und alles, was zu einer guten Party gehört. Also da gibt es auch zu essen, zu trinken, alles wird dabei sein. In der Rockantenne-App meldet man sich an. Das hat übrigens auch der Holger aus Brücken gemacht. Holger, für welchen Verein hast du das denn jetzt mehr oder weniger veranstaltet, beziehungsweise wem gehörst du an?
2: Ich bin im Bürgerverein Brücken. Der kümmert sich dann auch um die Organisation von Festen im Ort. Bei uns die MAK, die Mutter aller Kerbe, wird gefeiert.
0: Lass uns kurz zurückschauen. Wann habt ihr so zum letzten Mal so richtig gefeiert?
2: Die letzte große Feier war das Weinfest. Mhm. Und das war mal so eine Schnapsidee. Ja, und jetzt ist, glaube ich, schon das 15. Weinfest mindestens gefeiert worden. Und da geht es immer rund. Also da ist immer Halligalli und immer Stimmung. Und ja, läuft.
0: So seid ihr drauf. Ja, und wie wäre es, wenn wir das jetzt mal ein bisschen pimpen mit unserer Rockantenne Band, 666 teuflische Liter Freibier und 1000 Würstel mitbringen.
2: Das wäre natürlich ein absolutes Highlight und wir würden euch natürlich den roten Teppich ausrollen und euch auf keinen Fall abweisen.
0: Das klingt gut. Und wenn ihr euch da draußen jetzt denkt, nix da Holger, mein Verein holt sich das Ding ja dann entweder in der App oder über rockantenne.de reinklicken und sofort anmelden und mit etwas Glück schmeißen wir eure nächste Party im Verein. 7:11. Jetzt könnte man sagen, der coolste Rock nonstop. Ja? Es ist wirklich der beste. JJ Cale hier mit Cocaine zum Reinstarten in den Dienstag. Sonnenaufgang und damit guten Morgen.

0: ihr besten Rock nonstop auf Rockantenne. So, Nachrichten aus der Rockwelt. Ja, liebe Freunde, es gibt Gutes zu berichten. Die Rolling Stones, die halten sich weiter stark in den deutschen Albencharts. Mit ihrer aktuellen Platte Foreign Tongues, war ja auch unser Album der Woche, rangieren die Briten in der zweiten Chartwoche nach Release jetzt auf Platz 3. Ursprünglich war das Album auf die Pole Position gestürmt. Und auch noch mehr Rocklegenden sind ganz vorne mit dabei. Die Purple auf Platz 8 und die Toten Hosen nehmen im Moment die 5 ein. Klingt doch gut. Was klingt auch noch gutes Wetter? Heute gibt's in der Rockrepublik Sonne und Wolken im Wechsel. Temperaturen äußerst angenehm, 21 bis 28 Grad. Wie ich finde, nicht zu kalt, nicht zu heiß. Ein paar Tropfen sind da unterwegs. Die nächste Hitzewelle steht aber bevor in den nächsten Tagen. Da sind teilweise bis 40 Grad drin. Aber die Frage ist, wie geht ihr damit um? Seid ihr gut vorbereitet?
1: Wir trinken und einfach aufs Beste hoffen.
2: Wenn du Wasser trinkst, bist du safe, glaube ich. Und nicht an die Sonne unbedingt um zwischen 12 und 14 Uhr.
3: Ich mag Wärme, ich hasse Hitze. Ich fühle mich nicht vorbereitet. Ich habe einen Ventilator, aber ich fühle mich nicht gut dabei.
0: Erfrischung kommt direkt jetzt mit der ACDC-Garantie auf Rockantenne. Guten Morgen.

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0: Everybody's got a hungry heart. Irgendwo haben wir doch alle ein ungarisches Herz. Ja, oder so ähnlich. Bruce Springsteen. Sipping whiskey out the bottle, not thinking about tomorrow. Singing sweet home. Mr. Kid Rock gleich im besten Rock Nonstop und Guano Eve. Die Band um Sandra Nasig. So powern wir uns gleich in den Dienstagmorgen. Morgen.
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4: Das Rockantenne Deutschlandwetter. Im Norden und Nordosten haben diese Wolken heute, sonst vor allem in der Südwesthälfte viel Sonne. Dazu 20 bis hochsommerliche 33 Grad. Ich bin Katrin Steinberger. Es ist 7:30 Uhr. Guten Morgen. In Deutschland gelten aktuell fast 500 Menschen als Gefährder. 410 Personen stehen als islamistische Gefährder im Fokus des Bundeskriminalamts. Hinzu kommen 65 Verdächtige aus der rechtsextremen Szene und 17 aus dem Linksextremismus, so ein Sprecher gegenüber dem Redaktionsnetzwerk Deutschland. Ausgelöst wurde die Debatte durch den Anschlag am Berliner CSD. Flugzeiten dürfen nicht beliebig verschoben werden. Mit diesem Urteil stärkt das Amtsgericht München die Rechte von Pauschalurlaubern. Im konkreten Fall wurde ein Morgenflug in die Türkei auf den späten Nachmittag verlegt. Die Urlauberin verlor fast einen ganzen Tag. Ein Reisemangel, so das Gericht. Deshalb steht eine höhere Entschädigung zu. Das Urteil ist noch nicht rechtskräftig. Der ADAC hat aktuell E-Scooter getestet. 7 von 10 Modellen sind gut. Am besten schneidet der Segway Ninebot F3 Pro D ab. 2 E-Scooter fallen aber durch. Unter anderem beim Street Booster Series bricht im Belastungstest der Lenker. Der ADAC rät, immer mit Helm fahren und vor dem Kauf unbedingt eine Probefahrt machen.
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4: 3 bedeutende Rockbands erhalten einen Stern auf dem Hollywood Walk of Fame. Linkin Park, die Smashing Pumpkins und die Ramones werden 2027 auf dem legendären Gehweg in Los Angeles geehrt. Das hat das Auswahlkomitee jetzt verkündet. Für die Zeremonie zur Enthüllung der Sterne wurden aber noch keine Termine festgelegt. Seit fast 70 Jahren ehrt die Handelskammer von Hollywood Individuen und Gruppen für ihre Errungenschaften in der Unterhaltungsbranche mit dem im Boden eingelassenen Stern.
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1: Damit machen wir jetzt hier weiter. Wieder ist es so eine extra Perle, die ihr ins Programm reinwuchtet. Wichtig ist natürlich, das muss was sein, was ans Herz geht für euch. Und vielleicht gibt's auch noch eine tolle Geschichte dazu. Wer macht's denn heute? Hallo?
2: Ja, hallo, da ist der Joe Tom Petty, Mary Jane's Last Dance. Das ist der Rocksong meines Lebens. Ich verfolge den schon seit 1976, den Tom Petty. Als er dann gestorben ist, war ich sehr geknickt. Ich habe den dreimal live gesehen, hier in Deutschland. Schade um den guten Burschen.
1: Danke dir, Joe. Liebe Grüße gehen raus nach Lenggries und natürlich hören wir jetzt deinen Rocksong des Lebens, Tom Petty. Mary Jane's Last Dance.

Josie Scott zusammen mit Chad Kroeger und Hero auf Rockantenne. Ja, auch wenn sie von Helden sind, den Hollywood Walk of Fame, da hat noch keiner einen Stern. Aber da gibt's jetzt News. Drei bedeutende Rockbands erhalten nämlich wieder einen Stern, eben auf dem Hollywood Walk of Fame. Linkin Park, die Smashing Pumpkins und die Ramones. Die werden 2027 auf dem legendären Gehweg in Los Angeles geehrt. Das hat jetzt das Komitee dazu verkündet. Seit fast 70 Jahren ehrt diese Handelskammer von Hollywood Individuen und Gruppen für ihre Errungenschaften in der Unterhaltungsbranche, wie es heißt, mit den in Boden eingelassenen Sternen. Toll. Toll ist auch das Wetter für heute. Ich finde es sogar sehr optimal. Es gibt in der Rockrepublik Sonne und Wolken im Wechsel. Angenehm 21 bis 28 Grad. Ab und zu sind auch noch ein paar Tropfen dabei. Nächste Hitzewelle steht uns aber bevor in den nächsten Tagen. Da wird es teilweise wieder Temperaturen bis zu 40 Grad geben. Bon Jovi jetzt im besten Rock Nonstop auf Rockantenne und Living on a Prayer 12.

0: My Chemical Romance. Guten Morgen, es ist kurz vor acht. Hier ist Alex Fangler. Tut ihr euch auch manchmal ein bisschen schwer, eure Lieblingskünstler, eure Lieblingsrockstars zu schätzen vom Alter her? Also, weil so Bon Jovi haben wir ja vorhin gerade gehört. John Bon Jovi, relativ okay zum Schätzen. Super leicht, finde ich, ist es zum Beispiel bei Keith Richards. aber Jacoby Shaddix jetzt, sagen wir mal, von Papa Roach, was würdet ihr denken, wie alt ist der jetzt? Der hat heute Geburtstag und wie alt er wird, das erfahrt ihr tatsächlich auch gleich. Außerdem im besten Rock Nonstop Mando Diao und Melissa Everett.
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7: In dieser Woche vor 5 Jahren musste die Rockwelt Abschied nehmen von Dusty Hill, dem Bassisten von ZZ Top. Der Mann mit dem prächtigen Vollbart ist 72 geworden und durfte auf seiner Ranch in Texas friedlich einschlafen. Über ein halbes Jahrhundert lang hat er zusammen mit Billy Gibbons und Frank Beard den typischen ZZ Top Sound geprägt. Blues, Boogie, Fuzz und immer diese stoische Coolness. Ohne Dustys lässigen Bass wären LaGrange oder Sharp-Dressed Man nur halbe Hymnen.
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8: Das Rockantenne Deutschlandwetter im Norden.
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0: Nach dem Angriff am Rande des Berliner CSD kündigt Bundesinnenminister Dobrindt ein Sicherheitspaket gegen sogenannte Gefährder an. Im ZDF nannte er am Abend drei Maßnahmen. Gefährder sollen nicht mehr nach dem Jugendstrafrecht behandelt werden. Außerdem sollen Fußfesseln zur Regel werden. Und zusätzlich fordert Dobrindt bundesweite Präventivhaft, um Gefährder früher festsetzen zu können. In Südwesteuropa droht eine neue Hitzewelle mit bis zu 40 Grad. Das könnte die Arbeit der Feuerwehrleute in Spanien, Frankreich und Portugal deutlich erschweren. In Frankreich ist ein Brand im Südwesten jetzt eingedämmt, doch das große Feuer bei Bordeaux wütet weiter. Auch in Portugal sind Waldbrände ausgebrochen. Rund um Spaniens Hauptstadt Madrid hat sich die Lage etwas verbessert. Mehr als 30 große US-Tech-Unternehmen reagieren auf einen beispiellosen KI-Hacker-Angriff und starten eine gemeinsame Sicherheitsinitiative. Firmen wie IBM, Microsoft und Dell wollen offene KI-Werkzeuge bereitstellen, die zur Cyberabwehr genutzt und von Programmierern verbessert werden können. Die Politik warnt gleichzeitig vor zu strenger Regulierung.
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0: Bühnenunfall bei Dirk Schneider. Am vergangenen Wochenende spielte die Gruppe um Ex-Accept-Frontmann Udo Dirk Schneider ein Konzert im bayerischen Landkreis Roth mit schmerzhaften Konsequenzen. Bassist Peter Baltes und Gitarrist Alan Brentini hätten aufgrund unzureichender Sicherheitsbedingungen auf der Bühne schwere Stürze erlitten, so ein Post der Metalband in den sozialen Medien. Brentini sei trotz mehrerer starker Prellungen fähig, weiter aufzutreten. Baltes falle jedoch wegen drei gebrochener Rippen für längere Zeit aus. Die Dirk-Schneider-Shows im August und September sollen aber wie vorgesehen stattfinden.
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2: Schönen guten Morgen, Dienstag, der 28. Juli, Geburtstag von Jacoby Shaddix von Papa Roach. Wie könnte denn die Party heute dazu aussehen? Das klären wir gleich nach Melissa Average und Mando Diao. Kurzer Blick auf die Uhr, 8:02 ist es jetzt. Hier ist die Rockantenne Frühschicht.

0: 8.11 Uhr am Dienstagmorgen. Hier ist Alex Wangler. Nochmal für den Barney Bahnsteiner dieser Woche. Gönnen wir Barney seinen Urlaub und da gehen schöne Grüße raus. Der wird jeden Tag irgendwas feiern. Heute wird aber auch in den Reihen von Papa Roach gefeiert. Finde ich ziemlich heftig. Jacoby Shattuck wird schon tatsächlich 50. Da stoßen wir natürlich mit alkoholfreiem Bier an. Der Papa Roach Frontmann lebt ja seit 2012 alkoholfrei. Und ganz vielleicht ist das auch eines seiner Beauty-Geheimnisse. Im November sind Papa Roach wieder in der Rockrepublik unterwegs und mit dabei die Rock-Cities München, Berlin und Hamburg. Und auf Konzerten müssen Künstler ja so einiges signieren. T-Shirts, Poster, Arme, Brüste. Jacoby Shattuck hat aber schon mal ein Level erreicht, das nur schwer zu toppen ist. Er hat auf einem Baby unterschrieben.
1: Ich erinnere mich an ein Konzert vor 50.000 Menschen. Während wir auf der Bühne rockten und eine fantastische Zeit hatten, fiel mir in der Menge eine Frau auf, die über die gesamte Show hinweg ihr Baby hochhielt. Nach etwa der Hälfte des Konzerts sprach ich sie an: Was ist los? Ich sehe, du hast dein Baby mitgebracht. Sie antwortete: Könntest du mein Baby unterschreiben? Die Leute waren Crowdsurfen und es war Chaos. Ich meinte, wir müssen diese Lady und ihr Kind hierher holen. Ich habe das kleine Shirt und das Baby unterschrieben.
0: Wunderbar. Jetzt aber genug Baby. Jetzt wieder zurück zum Papa im besten Rock Nonstop auf Rock Antenne. Papa Roach.
2: It's Jacoby Shattuck of Papa Roach for Rock Antenna. And we are so stoked and looking forward to seeing you guys. This is gonna be great. 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

0: U2's Sunday, Bloody Sunday, davor Papa Roach, haben wir ja gerade gehört, Jacoby Shaddix wird heute 50 Jahre, der kriegt bestimmt einige Geschenke, aber wisst ihr was, viele von uns, die kaufen Geschenke für sich selbst, sehr, sehr gerne. Laut einer neuen Umfrage, im Schnitt geben wir dafür rund 2000 Euro im Jahr aus. Thomas Brockt, was wird da sehr gerne genommen?
1: Besonders beliebt, um sich selbst zu belohnen oder einfach nur was zu gönnen, sind Kleidung, Reisen oder auch ein gutes Essen. Am spendabelsten sind dabei Menschen im Alter zwischen 29 und 44 und Männer geben durchschnittlich mehr für sich selbst aus als Frauen.
0: Ach, wirklich? Nein, das ist doch nicht wahr. Oder zählt jetzt Eiscreme-Deal mit rein? Okay, dann gehe ich mit. Leute, genau, das ist es schon. Wir sind bei Wetter. Heute gibt es in der Rockrepublik Sonne und Wolken im Wechsel. 21 bis 28 Grad. Ab und zu ein paar Tropfen da oben. Nächste Hitzewelle steht an. In den nächsten Tagen wird es wieder deutlich wärmer. Teilweise werden Temperaturen bis zu 40 Grad erwartet. Und damit jetzt 8.22 Uhr. Schönen guten Morgen. Die Rockantenne Frühschicht mit dem besten Rock nonstop und den Stone Temple Pilots.

0: So Far Away, Dire Straits auf Rockantenne. Eine Minute vor halb neun. Guten Morgen. Ah, so weit, weit weg. Wart ihr in letzter Zeit mal weg auf irgendeinem Festival? Seid ihr weiblich? Also jetzt mal kurz die Frage an alle Mädels. Habt ihr zufälligerweise jemanden kennengelernt auf einem Festival? Und dann hat sich irgendwie, haben sich eure Wege getrennt vielleicht? Wenn das so war oder sein könnte, ja, tatsächlich könnte es sein, dass ihr gleich angesprochen werdet. Denn wir haben hier jemanden, den hat Amors Pfeil getroffen. Und der sucht tatsächlich jemanden. Machen wir gleich. Vorher noch. David Lee Roth auf Rockantenne, besten Rock nonstop. Kenneth Heath sind auch dabei. Let's work together.
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6: Das Rockantenne Deutschlandwetter. Im Norden und Nordosten harmlose Wolken heute, sonst vor allem in der Südwesthälfte viel Sonne. Dazu 20 bis hochsommerliche 33 Grad. Ich bin Katrin Steinberger. Es ist 8:30. Guten Morgen. In Italien wird Diesel vorübergehend günstiger. Die Regierung hat ein Dekret beschlossen, das den Preis bis zum 6. August um 17 Cent pro Liter senkt. Das hat Regierungschefin Meloni auf X mitgeteilt. Zusätzlich gibt es Steuererleichterungen für Lkw-Fahrer und landwirtschaftliche Betriebe. Insgesamt belaufen sich die Maßnahmen auf rund 125 Millionen Euro. Mehr als 30 amerikanische Tech-Unternehmen haben eine Sicherheitsallianz gegründet. Hintergrund ist der erste selbstständige Hackerangriff durch KI vor kurzem. Große Namen wie IBM, Microsoft und Dell tun sich zusammen. Sie entwickeln einen Sicherheitsbaukasten für KI-Agenten. KI-Größen wie Google oder OpenAI machen dagegen nicht mit. Selbstbeschenken liegt im Trend. Nach einer Umfrage geben wir im Schnitt etwa 2000 Euro pro Jahr für sogenannte Ich-Geschenke aus. Am meisten investieren die 29- bis 44-Jährigen. Beliebt sind vor allem Kleidung, Reisen und Konzerte. Viele kaufen sich bewusst Dinge als Andenken.
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6: Jetzt ist es offiziell. Faith No More kehren zurück auf die Bühne. Vor 10 Jahren hatten die Alternative-Legenden ihre letzte Show gespielt und verschiedene Bandmitglieder seitdem weitere Konzerte regelmäßig ausgeschlossen. Nach mehreren Online-Hinweisen und Gerüchten in den letzten Monaten hat die Band jetzt endlich verkündet, im Frühjahr 2027 spielen Faith No More 4 Konzerte. Als Support für die Metal-Giganten System of a Down in Australien und Neuseeland. Ob sie danach auch Solokonzerte geben und vielleicht sogar in Deutschland Halt machen, das steht noch in den Sternen.
0: Dankeschön.
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0: Und hier ist Alex Wangler, 3 Minuten nach 8:30. Kommt gut in den Tag.

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1: Eine kleine Gemeinde im Ausnahmezustand für die knapp 2100 Einwohner ändert sich einmal im Jahr eigentlich alles. Statt Kühen, die mal durchs Dorf ziehen, gibt's eine Horde Rocker. Und dann wissen alle, es ist wieder soweit. Das Wacken Open Air findet wieder statt.
2: Oh my God! Okay, it's happening! Everybody stay calm!
3: What's the procedure, everyone? What's the procedure?
2: Stay calm!
3: Wait.
1: Klar, ein schönes kaltes Bier trinken oder richtig geile Bands sehen, das machen wir alle auf Festivals gerne. Aber wisst ihr, was man noch gut auf dem Festival machen kann? Richtig, große Liebe treffen. Uns hat die Geschichte von Michael aus Sonthofen erreicht. Der wurde erst vor kurzem quasi von Amors Pfeil getroffen. Michael, mal kurz erzählen.
4: Es war am Freitag, den 24. Juli in Memmingen. Udo Dirkschneider Konzert, 40 Jahre Boys to the Wall. Und es ist einfach eine tolle Frau, 3-4 Mal an mir vorbeigelaufen. Wir haben auch kurz miteinander geredet. Aber wie es halt immer so ist, man fragt dann halt nicht nach Namen oder Telefonnummer. Ah. Beim letzten Mal, wo sie an mir vorbei ist, habe ich sie sozusagen in den Arm genommen und habe gesagt, jetzt lasse ich die aber Nummer gehen. Und dann hat sie gesagt, ja, aber sie muss dringend aufs Klo. Und als Gentleman lässt man sie natürlich gehen. Und haben wir gedacht, wenn sie wiederkommt, frage ich sie. Aber dann war das Konzert dann auch schon vorbei und sie war wohl mit ihrer Tochter da. Jo, aber wie gesagt, blöd wie ich war, habe ich halt nicht weitergefragt.
1: Ja, ist natürlich jetzt auch die Frage, ist sie denn mit Absicht aufs Klo gegangen, nicht mehr wiedergekommen? Oder war es tatsächlich so, dass sie mit rausgesogen wurde, weil ihr Konzertende war, mit anderen Konzertbesuchern? Aber ich würde sagen, wir helfen da einfach mal. Erzähl noch kurz 1-2 Sachen zu dir, damit sich die liebe Dame auch sicher sein kann.
4: Klar, ich bin ungefähr 1,73, bin jetzt nicht der Schlankste, aber auch nicht dick, also kräftige Statur. Habe Brille, schulterlange blonde, dunkelblonde Haare. Habe ein schwarzes T-Shirt angehabt, wo drauf gestanden ist, keep calm and call the Winchester.
1: Ah, danke schön soweit, das hilft schon mal ein bisschen. Mädels, also wenn euch die Geschichte bekannt vorkommt und ihr würdet das Ganze gerne noch mal ein bisschen nachdrehen, meldet euch bei uns über studio@rockantenne.de und wir bringen euch da zusammen. Ja? Und den Soundtrack zum Abrocken auf jedem Festival oder eben um die große Liebe zu finden, den gibt's jetzt im besten Rock Nonstop auf Rockantenne in Linkin Park und Castle of Glass. 12 Minuten nach 8:30. Das ist die Rockantenne Frühschicht. Schönen guten Morgen.

0: Stefanie und ihre Combo No Doubt auf Rockantenne. Heute gibt's in der Rockrepublik Sonne und Wolken im Wechsel. Ist angenehm. 21 bis 28 Grad. Ein paar Tropfen sind dabei. Aber da kommt schon die nächste Hitzewelle auf uns zu. In den nächsten Tagen wird's wärmer. Bis zu 40 Grad erwarten wir da nochmal. Ja, wie geht man damit um? Seid ihr gut vorbereitet?
1: Wir trinken und einfach aufs Beste hoffen.
2: Wenn du Wasser trinkst, bist du safe, glaube ich. Und nicht an die Sonne unbedingt um zwischen 12 und 14 Uhr.
3: Ich mag Wärme, ich hasse Hitze. Ich fühle mich nicht vorbereitet. Ich habe einen Ventilator, aber ich fühle mich nicht gut dabei.
0: Tja, ansonsten halt irgendwie in Deckung gehen. Tun wir es auch mit Enter Sandman Metallica.

0: 5 von 9?
1: Ja, Metallica. Metallica, die haben schon so ziemlich jede Bühne dieser Welt zerlegt, aber vor der Sphere in Las Vegas, da hat selbst Lars Ulrich so ein bisschen Muffensausen. Ab Oktober stehen dort 24 Shows an. Vorher haben sie uns jetzt aber nochmal gezeigt, wo der Hammer hängt. Metallica waren das im besten Rock Nonstop. Genau, damit machen wir auch gleich weiter mit der Bloodhound Gang. Sweet as the punch. In der Rockantenne Frühschicht und dabei Teenage Steve.

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10: Wir reisen quer durchs Rocky-Versum. Five Finger Death Punch melden sich mit ihrem 10. Studioalbum Legacy zurück. Digital kommt's jetzt, die physischen Versionen folgen im September. Future Palace liefern mit Resurgence frischen Modern Metal aus Deutschland. Und von Sinner steht Boom Bang Goodbye in den Startlöchern. Um die 45-jährige Hardrock- und Metal-Geschichte der Band standesgemäß mit uns zu feiern. Für alle Releases gilt, die Gitarren dürften amtlich braten.
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11: Das Rockantenne Deutschlandwetter. Im Norden und Nordosten harmlose Wolken heute, sonst vor allem in der Südwesthälfte viel Sonne. Dazu 20 bis hochsommerliche 33 Grad. Ich bin Katrin Steinberger. Es ist 9 Uhr. Guten Morgen. Bundesinnenminister Dobrindt will nach dem Anschlag am Rande des Berliner CSD das Strafrecht verschärfen. Im Fokus stehen sogenannte Gefährder. Sie sollen in Zukunft nicht mehr nach dem Jugendstrafrecht behandelt werden. Außerdem sollen Fußfesseln die Bewegungsfreiheit einschränken, sagt er im ZDF. Zusätzlich fordert Dobrindt Regeln für Präventivhaft. In den USA gerät FIFA-Präsident Gianni Infantino wegen seiner Nähe zu Präsident Trump unter Druck. Der einflussreiche Demokrat Jamie Raskin verlangt detaillierte Auskünfte über Treffen, Geldflüsse und mögliche Gefälligkeiten gegenüber Trump und dessen Umfeld. Raskin kritisiert unter anderem den von Infantino eingeführten Friedenspreis für Trump. Aus den Fragen könnten später formelle Untersuchungen werden. Heute startet die Wahl zum Jugendwort des Jahres 2026. Jugendliche und junge Erwachsene zwischen 11 und 20 Jahren können jetzt 3 Wochen lang abstimmen. Zur Wahl stehen 10 Begriffe, zum Beispiel gute Käse, super und Digger. Der Sieger wird dann im Oktober bekannt gegeben.
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11: 3 bedeutende Rockbands erhalten einen Stern auf dem Hollywood Walk of Fame. Linkin Park, die Smashing Pumpkins und die Ramones werden 2027 auf dem legendären Gehweg in Los Angeles geehrt. Das hat das Auswahlkomitee jetzt verkündet. Für die Zeremonie zur Enthüllung der Sterne wurden aber noch keine Termine festgelegt. Seit fast 70 Jahren ehrt die Handelskammer von Hollywood in die... Und die Ramones werden 2027 auf dem legendären Gehweg in Los Angeles geehrt. Das hat das Auswahlkomitee jetzt verkündet. Für die Zeremonie zur Enthüllung der Sterne wurden aber noch keine Termine festgelegt. Seit fast 70 Jahren ehrt die Handelskammer

0: euch jetzt präsentieren, weil Barney, der liegt ja irgendwo wahrscheinlich noch im Koma und entspannt sich. Ja, da auch mal Urlaub, ne? Was machen wir jetzt? Wirklich Hochkaräter für euch. Unter anderem mit dabei Twisted Sister, Procol Harum, P.O.D., Black Rose habe ich, Mr. Mister und Tenacious D. Also das ist ein fantastisches Pack und darauf lassen wir uns doch gerne ein. Kommt gut in diesen Dienstagmorgen. Heute ist der 28. Juli. Mein Name ist Alex Wangler. Guten Morgen.
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0: Procol Harum, im besten Rock Nonstop. Das war ein gepflegtes Sixpack. Damit gehen wir auf 9:30 zu und jetzt kommen wir zu einer Band, die wirklich schon fast rekordverdächtig ist, was die Besetzungswechsel angeht. Also ganz hoch im Kurs, Schlagzeug oft ausgewechselt, die Akteure sowie Gitarre. Die Rede ist von Twisted Sister. Immer noch ganz vorne am Gesang, die Schneider. Wir hören sie gleich im besten Rock Nonstop. Und eine gute Portion Incubus ist auch dabei.
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0: Die einzig wahre ACDC-Garantie in der Rockantenne Frühschicht. Rock'n'Roll Damnation.
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0: Und wir legen einen oben drauf. In Zeiten, in denen überall gekürzt wird, greifen wir unter die Arme und das mit einem ganzen Festival. Wir kommen zu euch ins Vereinsheim mit unserer Rockantenne-Band. Die sind berühmt-berüchtigt für wilde Feiern. Dann 666 Liter Freibier und es gibt alles, was das Herz begehrt. Mitmachen ist ganz easy in der Rockantenne-App. Dort hat sich auch der Axel gemeldet. Axel, für welchen Verein stehst du?
2: Für die Feuerwehr Detmold, das ist unser Dorf. Da ist die Feuerwehr rausgezogen worden und mit zwei anderen Dörfern zusammengelegt worden. Also sind wir so gesehen drei Vereine.
0: Und warum braucht ihr dringend mal wieder eine ordentliche Feier?
2: Da wir in diesem Gebäude erst seit geraumer Zeit drin sind und irgendwo auch geplant ist, dass beide Löschgruppen zusammenwachsen, ist das, glaube ich, eine ganz feine Sache, so eine Fete vereinsmäßig zu machen, um halt diese Vereine ineinander zu verschmelzen.
0: Also quasi, um aus zwei einen Verein zu machen. Das hört sich ziemlich gut an. Wer sind denn so bei euch die größten Feierbiester?
2: Die Truppe als solches, wenn die einen Anlass haben und Gas gegeben werden kann, dann sind die alle gut drauf. Wenn du dir im Dorf hier einen auf eine Lampe gießt, kommst du noch gut nach Hause getorkelt.
0: Das klingt auf jeden Fall schon mal gut. Aber hast du das jetzt heimlich gemacht oder wissen deine Kameraden Bescheid?
2: Ich werde das heute auf dem Dienst unseren Leuten kundtun. Aha. Und ich hoffe, dass sich richtig viele Leute aus der Gruppe anmelden.
0: Naja, angemeldet seid ihr ja schon, Axel, aber voten müsst ihr dann auch fleißig für euren Verein. Oder eben ihr mit eurem Verein, entweder in der Rockantenne-App oder über rockantenne.de. Reinklicken und sofort anmelden, wenn ihr da draußen euch jetzt angesprochen fühlt. Macht's gerne, ne? Hier ist Alex Wangler und gleich ist bei uns hier der Sitzwechsel. Yvonne Christine Holzwart läuft sich vor dem Studio draußen schon warm und wird euch gleich zuverlässig durch den Mittag bringen. Wir hören uns morgen wieder in der Rockantenne-Frühschicht ab 5. Bis dahin, euch einen schönen Tag.

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5: In dieser Woche stoßen wir in der Rockrepublik an auf einen Mann, der den New Metal von den Kellerclubs auf die Stadionbühnen geholt hat. Papa Roach Frontmann Jacoby Shaddix wird 50. Seit Infest schreit er sich durch unsere Jugendzimmer. Inzwischen liefert er mit Papa Roach generationsübergreifend Festivalhymnen. Ob im Kiezclub oder vor Millionen Publikum, Jacoby packt in jedes Live-Set seine ganze Power. Happy Birthday, Jacoby Shaddix.
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6: Ich bin Jutta Rittrock. Es ist 10 Uhr. Guten Tag. Nach dem Anschlag beim Christopher Street Day in Berlin fordert Innenminister Dobrindt ein härteres Vorgehen gegen Extremisten. Bei erwachsenen Gefährdern dürfe nicht mehr das Jugendstrafrecht gelten, so Dobrindt. Außerdem will er mehr elektronische Fußfesseln und eine einheitliche Regelung für Präventivhaft in ganz Deutschland. Bisher sind die Regeln je nach Bundesland unterschiedlich. Die deutschen Autobauer verzeichnen im Moment immer wieder Verluste. Bei Mercedes ist der Gewinn jetzt erstmals seit langem wieder gestiegen. Um 13,5% im Vergleich zum Vorjahreszeitraum. Flugzeiten dürfen nicht beliebig verschoben werden. Mit diesem Urteil stärkt das Amtsgericht München die Rechte von Pauschalurlaubern. Im Konkreten bei Mercedes ist der Gewinn jetzt erstmals seit langem wieder gestiegen. Um 13,5% im Vergleich zum Vorjahreszeitraum. Flugzeiten dürfen nicht beliebig verschoben werden. Mit diesem Urteil stärkt das Amtsgericht München die Rechte von Pauschal-

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1: Jawohl, packen wir es an diesem Dienstagvormittag, bevor es heiß wird. Gleich mit Boston. More Than a Feeling. Legendäre Nummer aus den 70ern. Außerdem die beste Band der Welt. Selbst sagen die Ärzte. Mit Zu spät. Kleiner Reminder an alle Schulkinder und Rod Stewart steht auch schon in der Pipeline. Dann los geht der ganze Spaß jetzt mit den All-American Rejects.
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0: Die Counting Crows, feine Arbeit hier bei uns auf Rockantenne. Einige Sterne gibt es bald auf dem Hollywood Walk of Fame, unter anderem Linkin Park, die Smashing Pumpkins und die Ramones werden 2027 auf dem legendären Gehweg in Los Angeles geehrt. Das hat jetzt das Auswahlkomitee verkündet. Wann genau die Zeremonie stattfindet, dafür gibt es aktuell noch keinen Termin. Wir halten das natürlich im Auge. Was dafür feststeht, ist, wie es hier bei uns gleich weitergeht. Nämlich sehr entspannt mit den Eagles. Take it easy. Genau das Richtige für die Arbeit. Ja, einfach mal nicht hetzen, durchatmen und die Welt sieht schon anders aus. Sollte der Chef trotzdem nerven, dann drehen wir einfach Fallschränger Death Punch richtig schön laut auf. Mit Bad Company, dazu noch mehr. Gleich hier bei mir im Western Rock nonstop auf Rockantenne.
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0: 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November Rain, Guns N' Roses hier bei uns. Auf Rockantenne Pink Floyd mit The Dark Side of the Moon, Jimi Hendrix mit Electric Ladyland oder natürlich die Beach Boys mit Pet Sounds. Alles Alben, die wir sicher noch in Jahrzehnten in Büchern über die Rockgeschichte finden. Ja, und ein Album kann sich da locker mit einreihen. Revolver von den Beatles mit legendären Songs wie Yellow Submarine oder Taxman. Einfach unvergesslich. Wir haben auch mal bei euch ein bisschen rumgefragt.
1: Du, ich bin in der Zeit groß geworden. Jahrgang 63, ne, und es gab eigentlich keinen Tag im Radio, wo nicht von den Jungs gespielt wurde.
0: Ja, so geht's ganz bestimmt einigen. Deswegen springen wir jetzt einfach mal zurück in diese legendäre Zeit mit den Beatles und Yellow Submarine an diesem Dienstagvormittag hier auf Rockantenne.

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0: Classic Rock von Whitesnake hier bei uns im besten Rock Nonstop auf Rock Antenne. Übernimmt er dieser Truppe und die Manfred Mans Band mit Blinded by the Light nach den News um 11.
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7: Diese Woche steht bei vielen von uns schon lange dick im Kalender. Wackenwoche. Ein kleines Dorf in Schleswig-Holstein im traditionellen Ausnahmezustand. Zelt, Matsch, Sonne, Bier und natürlich Bands aus allen Ecken des Rock-Universums. Von Legenden bis zu den Newcomern. Wacken ist inzwischen mehr als ein Festival. Es ist Pilgerort, Familienfeier und Moshpit-Therapie in einem. Ob vor Ort oder zu Hause mit unserem Festival-Sommer-Spezial. Diese Woche gehört dem Schlachtruf Rain or Shine.
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8: Ich bin Jutta Rupprock. Es ist 11 Uhr. Guten Tag. Die Waldbrände in Südeuropa wüten weiter, aber immerhin konnten in Frankreich in der Nähe von Bordeaux jetzt 15.000 Menschen in ihre Wohnungen zurückkehren. Seit Mittwoch wurden mehr als 220.000 Menschen in der auch bei Deutschen beliebten Urlaubsregion an der Atlantikküste in Sicherheit gebracht, darunter viele Touristen. Und stehen erneut heiße Tage bevor. Schon bei der Hitzewelle Ende Juni haben die Menschen in Deutschland deutlich mehr Wasser und Speiseeis gekauft. Vom 22. bis 28. Juni setzten große Supermärkte fast doppelt so viel Eis ab wie in einer durchschnittlichen Sommerwoche der vergangenen Jahre, so das Statistische Bundesamt. Zudem wurden fast 80% mehr stilles Wasser und rund 60% mehr Sprudelwasser verkauft. Mehr als 30 große US-Technologieunternehmen reagieren auf einen beispiellosen KI-Hackerangriff und starten eine gemeinsame Sicherheitsinitiative. Firmen wie IBM, Microsoft und Dell wollen offene KI-Werkzeuge bereitstellen, die zur Cyberabwehr genutzt und von Programmierern verbessert werden können.
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0: Jawohl, schönen Dienstagvormittag. Sollte euch der Kollege oder die Kollegin heute ein bisschen nerven, dann zeigen wir ihm einfach zusammen die Red Flag. Billy Talent machen das besser gesagt gleich. Auch so eine geile Nummer aus den 2000ern. Außerdem mit dabei Anouk, Nobody's Wife. Rock aus Hannover. I'm still loving you. Default sind auch mit dabei. Wasting my time. Ich finde, das ist irgendwie so die offizielle Hymne für die Arbeit. Rock aus Hannover. I'm still loving you. Default sind auch mit dabei. Wasting My Time. Ich finde, das ist irgendwie so der inoffizielle

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0: So ein einzigartiger Sound können wirklich nur Sie, Emerson, Lake & Palmer, Lucky Man hier bei uns auf Rockantenne. Gleich wird es sommerlich. Mit Ransel, Time Bomb. Davor feiern wir aber noch gemeinsam unsere Vereine.
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0: Jawohl, ob Fußball, Feuerwehr, Schachclub, Eiskunstlauf, Musikverein, was gibt's noch? Alles ist möglich. Wir kommen zu euch mit unserer Rockantenne Band. 666 Liter Freibier obendrauf und einfach allem, was zu einer guten Party dazugehört. In der Rockantenne App angemeldet hat sich zum Beispiel Holger aus Brücken. Holger, für welchen Verein denn genau?
2: Ich bin im Bürgerverein Brücken. Der kümmert sich dann auch um die Organisation von Festen im Ort. Bei uns die MAK, die Mutter aller Kerbe, wird gefeiert.
0: Ach schön, wann habt ihr das letzte Mal so richtig gefeiert?
2: Die letzte große Feier war das Weinfest und das war mal so eine Schnapsidee. Ja, und jetzt ist, glaube ich, schon das 15. Weinfest mindestens gefeiert worden und da geht es immer rund. Also da ist immer Halligalli und immer Stimmung und ja, läuft.
0: Sehr schön, so muss es sein. Was wäre denn, wenn wir jetzt nochmal das Ganze ein bisschen pimpen? Und mit unserer Rockantenne Band vorbeikämen.
2: Das wäre natürlich ein absolutes Highlight und wir würden euch natürlich den roten Teppich ausrollen und euch auf keinen Fall abweisen.
0: Also wenn ihr euch jetzt denkt, nix da Holger, das soll mein Verein bekommen, dann ab mit euch in die Rockantenne App oder auf rockantenne.de und sofort anmelden. Mit etwas Glück schmeißen wir eure nächste Party im Verein.
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0: geht's in die Mittagspause. Und immer wieder. Und das mit den Toten Hosen. Altes Fieber gibt es gleich nach den News um 12. Hier im besten Rock Nonstop auf Rockantenne.
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8: Seit dem 28. Juli 2007 hat Berlin Rock City offiziell eine Frank Zappa Straße. Davor hieß die einfach Straße 13 im Bezirk Marzahn-Hellersdorf. Ja, und genau da setzen wir in dieser Woche doch an. Wo sind sie noch? Die rockigen Straßennamen und
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8: Seit dem 28. Juli 2007 hat Berlin Rock City offiziell eine Frank Zappa Straße. Davor hieß die einfach Straße 13 im Bezirk Marzahn-Hellersdorf.

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1: Ich bin Jutta Wippborg. Es ist 12 Uhr. Guten Tag. Nach dem Anschlag beim CSD in Berlin richtet sich die Aufmerksamkeit auf sogenannte Gefährder. Fast 500 sind es laut Bundeskriminalamt in Deutschland. 410 Personen gelten demnach als islamistische Gefährder. 65 Verdächtige kommen aus der rechtsextremen Szene und 17 aus dem linken Spektrum. Über die Einstufung entscheiden laut BKA die Bundesländer. Das wird viele Urlauber freuen. In Italien wird Diesel vorübergehend günstiger. Die Regierung hat beschlossen, den Preis bis nächste Woche, 6. August, zu senken. Um 17 Cent pro Liter Diesel. Das hat Regierungschefin Meloni auf X mitgeteilt. Wie es nach dem 6. August weitergeht, will die Regierung in einer Woche besprechen. Jetzt ist es offiziell. Der neue Trainer der französischen Fußballnationalmannschaft ist Zinedine Zidane. Das hat der französische Fußballverband bekannt gegeben. Der frühere Ausnahmespieler soll die Équipe Tricolore bei der EM 2028 und bei der WM zwei Jahre danach zum Erfolg führen.
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2: Hi zusammen, wir springen gleich in die Kantine. Oder zum Imbissbude oder wo auch immer ihr euch euer Mittagessen gleich holt. Mit Van Halen on Jump. Außerdem stehen Tote bereit mit Rosanna. Ganz aktueller Rock ist auch mit dabei von Kiss und Dynamite. Und den Anfang machen jetzt die Hosen mit Altes Fieber.
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0: Roach hier im Western Rock Nonstop auf Rock Antenna. Heute wird's bei den kalifornischen Rockern bestimmt laut. Frontmann Jacoby Shaddix feiert nämlich seinen runden 50. Geburtstag. Von uns natürlich auch alles Liebe, alles Gute. Laut wird es dann im November bei uns in der Rockrepublik. Da kommen Papa Roach für ganze 6 Konzerte. Wie, wo, wann, was, das findet ihr ganz genau bei uns in der Rock Antenna App. Und hier im Programm wird's gleich sommerlich mit den Beach Boys. Außerdem Sum 41 mit Fat Lip. Damit geht's durch die Mittagspause an diesem Dienstag hier auf Rock Antenna.
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0: Der fantastische Meatloaf an diesem Dienstagmittag hier bei uns auf Rockantenne. Wir schauen nach Wacken. Seit gestern sind ja die Ersten auf den Campingplätzen, unter anderem mittendrin auch unsere Tamara Jungmann aus der Rockantenne-Redaktion. Wollen wir mal schauen, ob sie schon wach sind? Hallöchen nach Wacken.
1: Morgen, gerade eine Sekunde, warte. Ja, das ganze Team Wacken Family ist schon wach. Wir sind gerade bei unserer zweiten Runde Frühstück und gönnen uns ordentlich.
0: Sehr gut. Zweite Runde Frühstück bedeutet, was steht auf dem Tisch?
1: Wir sind tatsächlich dieses Jahr richtig fancy unterwegs. Wir haben Rührei, wir haben Pfirsiche, wir haben Oliven, wir haben Avocado. Wir sind eine große Gruppe und jeder hat viel mitgebracht.
0: Das ist ja richtig 5 Sterne superior bei euch.
1: Es ist wirklich 5 Sterne bei uns dieses Jahr, ja. Sehr jetzt schön. Kommt das Wasser.
0: Wie ist die Stimmung? Wie war die erste Nacht?
1: Die Stimmung ist wahnsinnig gut. Die erste Nacht war richtig gut. Sie war kühl. Also es hat schon ordentlich abgekühlt. Aber bis jetzt hatten wir keinen Regen. Wir hatten Sonne. Jetzt ist es ganz bewölkt, aber es ist schön und angenehm. Also perfektes Wackenwetter.
0: Toll, toll, toll, dass es so bleibt die Tage. Was steht bei euch heute auf dem Programm?
1: Ja, also wir waren schon gestern unten, haben unsere Bändchen geholt und sind da schon so ein bisschen rumgelaufen. Wir werden wahrscheinlich heute auch nochmal runtergehen, uns Merch kaufen, gut eindecken, vielleicht noch ein paar Platten und Patches kaufen. Vielleicht gehen wir auch noch ins Dorf rein tatsächlich, bis nach Wacken. Man hat ja heute eben noch ein bisschen Zeit. Wir wollen natürlich auch noch den Lemmy besuchen. Ne? Der steht ja am Landgasthof, die Statue mit seiner Asche.
0: Das hört sich doch nach einem tollen Plan an. Dann ganz viel Spaß euch. Wir werden in den nächsten Tagen noch öfter von euch hören. Und wir holen uns jetzt auch ein bisschen Wacken-Feeling in die Mittagspause mit Dominum. Übrigens auch unser Album in der Woche.

0: 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Und dann hören wir uns morgen in der Rockantenne-Frühschicht und stoßen gleich mal noch mit auf den guten Geddy Lee an von Rush. Der hat nämlich Geburtstag. 5 Uhr geht's wieder los. 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
2: Ich bin Arno Siegemund, es ist 13 Uhr, guten Tag. Die Waldbrände in Südeuropa wüten weiter, aber immerhin konnten in Frankreich in der Nähe von Bordeaux jetzt 15.000 Menschen in ihre Wohnungen zurück. Seit Mittwoch wurden mehr als 220.000 Personen in der auch bei Deutschen beliebten Urlaubsregion an der Atlantikküste in Sicherheit gebracht, darunter eben auch viele Urlauber. Die deutschen Autobauer verzeichnen im Moment immer wieder Verluste. Bei Mercedes ist der Gewinn jetzt erstmals seit langem wieder gestiegen um 13,5% im Vergleich zum Vorjahreszeitraum. Selbstbeschenken liegt im Trend. Nach einer Umfrage geben wir im Schnitt etwa 2.000 Euro pro Jahr für sogenannte Ich-Geschenke aus. Am meisten investieren die 29- bis 44-Jährigen, vor allem in Kleidung, Reisen und gutes Essen. So eine aktuelle Studie.
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3: Und gleich mit Cream für die Mittagspause. Und White Room. Und so eine legendäre Nummer. Außerdem machen wir einen Abstecher nach Kalifornien. Schön dort. Aber warm ist es momentan ja auch bei uns. Da kühlen wir uns doch lieber ab in Kanada. Mit Nickelback. When we stand together. Und los geht der ganze Spaß jetzt mit Foreigner. And that was yesterday.
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0: Cream für die Mittagspause an diesem Dienstag hier auf Rock Antenne gleich. Geiler Sommerrock von Silly Idol, Hot in the City. Er trifft ja jetzt dann die Tage zu. Außerdem mit dabei ist jeder zusammen mit Amy Lee und Broken. Das ist der beste Rock nonstop hier bei uns auf Rock Antenne.
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Gemeinsam rocken wir uns durch die Arbeit auf Rockantenne gleich. Mit Manu Dion und Black Saturday. Nach den News um 14 Uhr hier im Western Rock. Nonstop auf Rockantenne.

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2: 1979 steht die Rockwelt an einer echten Weggabelung. AC/DC veröffentlichen Highway to Hell, das letzte Album mit Frontmann Bon Scott. Die Australier schrauben ihren rauen Pub-Rock-Sound zur perfekten Hardrock-Abrissbirne. Producer Mutt Lang zieht alles gerade und der Titelsong wird zur ewigen Einstiegsdroge in Sachen AC/DC. Wenige Monate später stirbt Bon Scott, aber Highway to Hell bleibt als Vermächtnis, als Blaupause für alles, was für die Band noch folgen sollte. Ein Album, das bis heute zeigt, wie viel Energie in einfachen Riffs, einem guten Groove und einer unverwechselbaren Stimme stecken kann.
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3: Ich bin Arno Siegemund, es ist 14 Uhr. Guten Tag. Nach dem mutmaßlich islamistischen Terroranschlag auf den CSD in Berlin haben die Ermittler auf dem Handy des mutmaßlichen Täters ein Bekennervideo gefunden. Das hat die Bundesanwaltschaft jetzt erklärt. Gleichzeitig fordern immer mehr Politiker schärfere Gesetze. Die CSU will mit der SPD über den Einsatz der elektronischen Fußfesseln für extremistische Gefährder sprechen. Das hat Landesgruppenchef Hoffmann angekündigt. Flugzeiten dürfen nicht beliebig verschoben werden. Mit diesem Urteil stärkt das Amtsgericht München die Rechte von Pauschalurlaubern. Im konkreten Fall wurde ein Morgenflug in die Türkei auf den späten Nachmittag verlegt. Die Urlauberin verlor fast den ganzen Urlaubstag, eine Reise mangelt, so das Gericht, und sprach ihr eine höhere Entschädigung zu. Ab heute kann über das Jugendwort des Jahres abgestimmt werden. 3 Wochen lang haben Jugendliche und junge Erwachsene zwischen 11 und 20 Jahren Zeit, sich zu entscheiden. Zur Auswahl stehen 10 Begriffe oder Redewendungen, die vorher von Jugendlichen und anderen Usern vorgeschlagen wurden. Zu den Top 10 gehören etwa 6-7, gute Käse, Digger, Macker oder auch Du bist gut genug aus dem gleichnamigen Song. Der Sieger wird dann im Oktober auf der Frankfurter Buchmesse bekannt gegeben.
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4: Rein geht es in diesen Dienstagnachmittag gleich mit Oasis und Supersonic. Außerdem heißt uns Survivor ein. Mit Burning Heart, Mr.

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Zu ihrem ersten Kinofilm haben Green Day natürlich auch den Soundtrack eingezimmert. Die Single I'm Never Gonna R.I.P. daraus ist neu auf Rockantenne.

0: Oasis für diesen Dienstagnachmittag hier auf Rockantenne. Gleich wird es sommerlich mit Dom Henley und seinem Voice of Summer. Außerdem stehen mein Chemical Romance bereit. Welcome to the Black Parade. Das und noch mehr gleich hier bei mir auf Rockantenne.
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0: Ganz genau so. Und zwar nur so läuten wir hier auf Rockantenne den Endspurt in den Dienstagfeierabend ein. Mit einem 8,5 Minuten Classic Rock Epos von Led Zeppelin, Kashmir. Ihr hört den besten Rock nonstop. Kurz vor 15 Uhr als nächstes am Start. Feinster 2000er Pop-Punk von Avril Lavigne, Nobody's Home. Und Classic Rock Queen, Don't Stop Me Now, gleich.
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11: In dieser Woche feiern wir 60 Jahre Revolver von den Beatles. 1966 veröffentlichen die Fab Four dieses Album mit Songs wie Eleanor Rigby und Tomorrow Never Knows. Zu hören, neue Sounds, Studioexperimente und eine völlig andere Haltung. Und die visuelle Krone, das Cover. Made in Germany von Klaus Voormann. Der alte Freund der Beatles zeichnet die Köpfe der vier in Schwarz-Weiß und kollagiert Fotos dazu. Ein Artwork, das später sogar mit einem Grammy ausgezeichnet wird.
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12: Das Rockantenne Deutschlandwetter. Im Norden und Nordosten ziehen noch ein paar Wolkenfelder durch. Sonst viel Sonne bei 28 bis 33 Grad. Heute Morgen verbreitet sonnig und heiß bei 30 bis 38 Grad. Am Abend dann vereinzelt Hitzegewitter. Ich bin Arno Siegemund, es ist 15 Uhr. Guten Tag. Deutschland hat erneut Afghanen per Charterflug in ihr Heimatland abgeschoben. Die Maschine startete in der Nacht vom Flughafen Leipzig-Halle aus. Das hat das sächsische Innenministerium bestätigt. An Bord waren 31 afghanische Straftäter. Grundlage ist eine direkte Vereinbarung mit den in Afghanistan herrschenden Taliban, die regelmäßige Abschiebungen ohne Vermittlerstaaten ermöglicht. Die deutsche Wirtschaft ist im Frühjahr trotz der Belastungen durch den Iran-Krieg minimal gewachsen. Die Bundesbank rechnet mit einem Plus von 0,1% im Vergleich zum ersten Quartal. Demnach profitieren die Unternehmen von einer wachsenden Auslandsnachfrage. Uns stehen ja erneut heiße Tage bevor. Schon bei der Hitzewelle Ende Juni haben die Menschen in Deutschland deutlich mehr Wasser und Speiseeis gekauft. Vom 22. bis 28. Juni setzten große Supermärkte fast doppelt so viel Eis ab wie in einer durchschnittlichen Sommerwoche. Zudem wurden fast 80% mehr stilles Wasser und rund 60% mehr Sprudelwasser verkauft, heißt es vom Handel.
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0: Hallihallo, Hallöchen und herzlich willkommen, ihr Freunde der rockigen Bewegtonproduktion. Ab geht's Richtung Dienstag, Feierabend, und da kann uns nichts aufhalten mit diesem Classic-Rock-Drücker im Rücken. Queen, Don't Stop Me Now.
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0: als Teenie verknallt in Avril Lavigne.
1: Nee, das könnte mir nicht passieren. Der beste Rock Non-Stopper von Antenne, Avril Lavigne, Nobody's Home. Und jetzt, gönnen wir uns eine Ladung entspannte Musikfan ASMR. Einmal ganz still sein. Oh. Dieses Plastikklackern, oh ja. Pure Nostalgie. Der gute alte Kassettenspieler im Kinderzimmer damals oder als Walkman unterwegs. Das kennen die Streaming-Kinder von heute ja gar nicht mehr. Aber vielleicht lernen sie es ja wieder kennen. Vinyl ist ja sowieso gerade so in wie schon lange nicht mehr. Und auch der Kassettenspieler feiert so ein Mini-Comeback. Das zeigt zum Beispiel, dass auch die großen Bands sich diesem Thema wieder annehmen. Pink Floyd, die haben jetzt einen Walkman rausgebracht, zusammen mit der Firma We Are Rewind. Und der kommt im schicken Dark Side of the Moon Design her, mit diesem Prisma vorne drauf und mit dem Album drin als spezielles Kassettenremaster. Gut, also Nostalgie kostet 180 Tacken, seid ihr mit dem Teil los. Aber Leute, was tun wir nicht alles, um uns mal wieder so zu fühlen wie damals, als physische Musik noch Trumpf war. Ja, und Trumpf immer schon war und ist die Mucke von Pink Floyd sowieso. Jetzt mit Run Like Hell im besten Rock Nonstop auf Rockantenne.

Da ist nochmal Luft holen angesagt für die letzten Meter in den Feierabend. Mit dem besten Rock Nonstop auf Rockantenne und You Too, With or Without You. Als nächstes in der Pipeline 2000er Rock von Hoobastank. Und ein sommerlicher Klassiker von Jan.

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0: Ich bin Sophie Gareis. Es ist 3:30 Uhr. Guten Tag. 3 Tage nach dem Terroranschlag am Rande des Christopher Street Days in Berlin ist jetzt ein Bekennervideo auf dem Handy des mutmaßlichen Attentäters aufgetaucht. In dem Video leistet der Verdächtige einen Treueschwur auf die Terrororganisation Islamischer Staat. Laut Spiegel spricht er auf Arabisch und zeigt sich verhüllt. Erneut ist eine Sparkasse Ziel von Dieben geworden. 2 Täter haben in Mönchengladbach rund 30 Schließfächer des Kreditinstituts aufgebrochen. Wie hoch der Schaden ist, wurde bisher nicht bekannt. Erst Ende 2025 hatte ein groß angelegter Einbruch in einer Sparkasse in Gelsenkirchen für Aufsehen gesorgt. Unbekannte brachen damals mehr als 3000 Schließfächer auf. Deutschland, Frankreich, Italien. Im europäischen Fußball wird auf der Trainerbank gerade durchgewechselt. Der französische Fußballverband hat heute bekannt gegeben, dass der ehemalige Nationalspieler Zinedine Zidane als Trainer übernimmt. Und Italien holt Ex-Trainer Roberto Mancini zurück, wie mehrere Medien berichten. Beim DFB übernimmt ja Jürgen Klopp.
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0: Rockantenne mit Yes, Owner of a Lonely Heart. Ach, der Sound meiner Kindheit, ey. Also jetzt nicht, weil ich in den 80ern groß geworden bin, aber der Song lief bei GTA Vice City im Radio. Ja, ja. Auto fliegen, Cheat und ab geht's. Gute Zeiten und gute Zeiten. Genau darum geht's auch in der Nummer, die wir uns jetzt gönnen. Down by the River von den New Roses. Das ist Südstaaten-Hardrock, wie er eigentlich aus Texas kommen sollte. Aber er kommt aus Hessen. Und in dem Song hat ihr Frontmann Timmy Ruff jede Menge Sommernostalgie verarbeitet. Das hat er uns mal im Interview erzählt.
1: Wir haben halt alle unsere Teenage-Tage da verbracht, entlang des Rheins. Und wir haben alle dasselbe so erlebt. Also wir haben uns quasi unabhängig voneinander aufeinander zuentwickelt, um diese Band eben ins Leben zu rufen. Und haben halt alle dieselben Erfahrungen gemacht. So natürlich irgendwie möglichst viele Sixpacks irgendwie leer machen. Und halt eben dieses kleine Radio, das ist mir extrem in Erinnerung geblieben. Ich hatte so ein kleines, graues Grundig-Radio mit Kassettendeck. Da habe ich immer halt nachts dann vorm Radio gehockt und habe mit Play und Record diesen Affengriff quasi versucht, irgendwelche Songs aufzunehmen. Das ist mir extrem in Erinnerung geblieben, all diese Zeit.
0: Und dieses geile Wetter jetzt momentan zur Zeit liefert uns doch die perfekte Chance, genau solche Erinnerungen ganz neu zu schmieden. Vielleicht jetzt direkt nach Feierabend ab an den See und im Ohr dann pure gute Laune.
2: Hey, hier ist Timmy Ruff von The New Roses und ihr hört jetzt Down by the River hier auf

0: ACDC hier auf Rockantenne Money Talks. Gleich können wir unsere nächste Ladung Classic Rock mit Tom Petty and the Heartbreakers, American Girl. Und die unangefochtenen Könige der 2000er sind auch am Start, Linkin Park. What I've Done hier auf Rockantenne.
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12: Wir reisen quer durchs Rocky-Versum. Five Finger Death Punch melden sich mit ihrem 10. Studioalbum Legacy zurück. Digital kommt's jetzt, die physischen Versionen folgen im September. Future Palace liefern mit Resurgence frischen Modern Metal aus Deutschland. Und von Sinner steht Boom Bang Goodbye in den Startlöchern, um die 45-jährige Hardrock- und Metal-Geschichte der Band standesgemäß mit uns zu feiern. Für alle Releases gilt, die Gitarren dürften amtlich braten.
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13: Das Rockantenne Deutschland Wetter. Im Norden und Nordosten ziehen noch ein paar Wolkenfelder durch, sonst viel Sonne bei 28 bis 33 Grad. Heute Morgen verbreitet sonnig und heiß bei 30 bis 38 Grad. Am Abend dann vereinzelt Hitzegewitter. Ich bin Arno Siegemund, es ist 16 Uhr. Guten Tag. Die Berliner Polizei hat nach dem Terroranschlag auf den CSD in der Hauptstadt auf dem Handy des Attentäters ein Bekennervideo gefunden. Darin leistet der 21-Jährige der Terrororganisation IS einen Treueschwur und bekennt sich zu dem Anschlag. Dazu Bundesinnenminister Dobrindt.
14: Wir gehen davon aus, dass es sich bei diesem Video um den Tatverdächtigen handelt. Er ist vermummt auf diesem Video zu sehen und Das wird Teil der weiteren Analysen sein.
13: Gleichzeitig verschärft sich die Debatte über den Umgang mit islamistischen Gefährdern. Die CSU bringt elektronische Fußfesseln ins Spiel und der Berliner CDU-Politiker Stefan Evers fordert Verbote bestimmter Moscheevereine. Für Betroffene des Anschlags hat die Berliner Behörde ein Beratungstelefon eingerichtet. Erneut ist eine Sparkasse Ziel von Dieben geworden. Zwei Täter haben in Mönchengladbach rund 30 Schließfächer aufgebrochen. Wie hoch der Schaden ist, ist noch nicht bekannt. Erst Ende 2025 hatte ein groß angelegter Einbruch in einer Sparkasse in Gelsenkirchen für Aufsehen gesorgt. Deutschland, Frankreich, Italien. Im europäischen Fußball wird auf der Trainerbank gerade durchgewechselt. Der französische Verband hat heute bekannt gegeben, dass der ehemalige Nationalspieler Zinedine Zidane als Trainer übernimmt. Und Italien holt Ex-Coach Roberto Mancini zurück. Das berichten mehrere Medien.
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0: Letzte Mail, letzter Kunde, letzter Nerv. Deswegen ab mit euch in den Feierabendzeit wird's. Und die letzten Meter Richtung Freiheit tragen uns die Könige der 2000er, Linkin Park, What I've Done.
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0: John Wayne im besten Rock Nonstop. Missing You.
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0: Hey. Gemeinsam sagen wir laut Bye-bye zu waschechten australischen Hardrock-Legenden. Roaster 2 verabschieden sich von der Bühne, also reißen wir nochmal ordentlich einen ab mit ihnen auf ihrer Abschiedstour diesen Monat und nächsten Monat, unter anderem in Berlin, Bochum, Frankfurt, München und Hamburg. Apropos Hard Rock, da kommt im Oktober eins der Duos der letzten Jahre zurück nach Deutschland. Rainbow, die Michael Schenker Group und Ozzy, mit denen waren sie schon einzeln auf der Bühne. Aber gemeinsam sind Gus G und Ronnie Romero wirklich am genialsten. Und das beweisen sie uns in Bensheim, Berlin, Aschaffenburg, Bochum, Hamburg und München. Und Abende voller zeitloser Alternative-Hymnen, die erleben wir bei Placebo. Every me, every you, Matt's the bitter end. Das wird ein Hit-Feuerwerk diesen Oktober und November, unter anderem in Leipzig, Frankfurt, Köln, Stuttgart und München. Die geilsten Shows, die besten Konzerte, präsentiert von Rock Antenne. Im November, da machen auch sie halt für 6 Shows in der Republik. Und ihr Frontmann, Jacoby Shaddix, der feiert schon heute seinen runden 50. Alles Gute und ab dafür mit dem besten Rock Nonstop und Papa Roach Last Resort.
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Dung-dung-dung-dung-dung, ein sogenannter Galopprhythmus, mit dem wir, ja, Richtung Feierabend galoppieren. Wie können es anders sein? Nazareth, This Fly Tonight, ihr hört den besten Rock Nonstop um kurz vor 4:30.

0: anderem The Offspring, Pop-Punk, gute Laune, Why Don't You Get a Job? Und ganz entspannten Sommerrock von Uncle Cracker, Follow Me.
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4: Ich bin Sophie Gareis, es ist 16:30, guten Tag. Deutschland hat erneut Afghanen mit einem Charterflug in ihr Heimatland abgeschoben. Die Maschine ist in der Nacht auf heute vom Flughafen Leipzig-Halle gestartet. Augenzeugen am Flughafen in Kabul berichten von mehreren Familien, die auf ihre Angehörigen warteten. Bundesinnenminister Dobrindt hatte zuletzt eine Ausweitung der Abschiebepraxis nach Afghanistan gegen Kritik verteidigt. Die schwache Konjunktur in Deutschland spiegelt sich mittlerweile auch in den Ausbildungsplätzen wider. Fast jedes dritte Unternehmen hat zuletzt ihr Angebot an Ausbildungsplätzen verringert. Das zeigt eine Umfrage der Deutschen Industrie- und Handelskammer. Gleichzeitig fällt es Betrieben immer schwerer, die vorhandenen Lehrstellen mit passenden Bewerbern zu besetzen. Ab heute kann über das Jugendwort des Jahres abgestimmt werden. 3 Wochen lang haben Jugendliche und junge Erwachsene zwischen 11 und 20 Jahren Zeit, sich zu entscheiden. Zur Auswahl stehen 10 Begriffe, unter anderem 6-7, Digger, Peak oder Du bist gut genug aus dem gleichnamigen Song.
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0: unsere tägliche Ladung gute Laune Pop-Punk auf den Weg oder durch den Feierabend mit dem besten Rock Nonstop und The Offspring. Why don't you get a job?
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0: Gemeinsam feiern mit unseren Lieblingsmenschen, Bier und Würstchen für alle und dem besten Rock Nonstop live auf der Bühne. Ob Fußball, Feuerwehr, Schachclub, Swinger oder Musikverein. Wir schmeißen gemeinsam mit euch euer nächstes Vereinsfest. Mit unserer Rockantenne-Band, 666 Liter Freibier und allem, was zu einer dicken Rockparty sonst noch dazugehört. In der Rockantenne-App hat sich auch Holger aus Brücken in Rheinland-Pfalz angemeldet. Für welchen Verein denn?
2: Ich bin im Bürgerverein Brücken. Der kümmert sich dann auch um die Organisation von Festen im Ort. Bei uns die MAK, die Mutter aller Kerbe, wird gefeiert.
0: Und wann habt ihr das letzte Mal da richtig, richtig gefeiert?
2: Die letzte große Feier war das Weinfest. Und das war mal so eine Schnapsidee. Ja, und jetzt ist, glaube ich, schon das 15. Weinfest mindestens gefeiert worden. Und da geht's immer rund. Also da ist immer Halligalli und immer Stimmung. Und ja, läuft.
0: Also das Weinfest war eine Schnapsidee. Wie wäre es denn, wenn wir aus dem Weinfest zusammen ein Live-Mucke- und Freibierfest machen würden?
2: Das wäre natürlich ein absolutes Highlight. Ja. Und wir würden euch natürlich den roten Teppich ausrollen und euch auf keinen Fall abweisen.
0: Ja, das hoffe ich auch. Und wenn ihr diese dicke Party mit eurem Verein feiern wollt, in der Rockantenne-App meldet ihr euch an. Und dann stehen wir ja vielleicht schon bald an eurer Schwelle mit genug Kaltnass für alle und unserer Rockantenne-Band. Der beste Rock Nonstop, wie gesagt, live on stage mit Classic-Rock-Krachern wie Loverboy, Turn Me Loose.

0: Tja, Proposing, was du vorschlägst. Und was ich vorschlage, ist, wenn ihr es noch nicht getan habt, kusch, kusch, ab mit euch in Feierabend. Und im Kreuz der beste Rock Nonstop mit Status Quo. Wie gesagt, What's Your Proposing hier auf Rockantenne. Als nächstes im Anschlag, früher 2000er Rock, wie es besser kaum geht. Broken wings are falling, Alter Bridge, Broken Wings. Und ein Hardrock-Klassiker ist auch am Start.
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4: Diese Woche steht bei vielen von uns schon lange dick im Kalender. Wackenwoche. Ein kleines Dorf in Schleswig-Holstein im traditionellen Ausnahmezustand. Zelt, Matsch, Sonne, Bier und natürlich Bands aus allen Ecken des Rockuniversums. Von Legenden bis zu den Newcomern. Wacken ist inzwischen mehr als ein Festival. Es ist Pilgerort, Familienfeier und Moshpit-Therapie in einem. Ob vor Ort oder zu Hause mit unserem Festival-Sommer-Spezial. Diese Woche gehört dem Schlachtruf Rain or Shine.
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5: Das Rockantenne Deutschlandwetter. Im Norden und Nordosten ziehen noch ein paar Wolkenfelder durch. Sonst viel Sonne bei 28 bis 33 Grad. Heute Morgen verbreitet sonnig und heiß bei 30 bis 38 Grad. Am Abend dann vereinzelt Hitzegewitter. Ich bin Anno Siegemund. Es ist 17 Uhr. Guten Tag. Bundeskanzler Merz rechnet damit, dass der Unmut in der CDU über seine Personalentscheidungen morgen zu Ende geht. In Dublin sagte der CDU-Chef, nach der Fraktionssitzung morgen würden alle Personalentscheidungen nicht nur getroffen, sondern auch akzeptiert sein. Bundespräsident Steinmeier soll Nina Wagen zur Kanzleramtschefin, Carsten Lehnemann zum Gesundheitsminister und Steffen Beger zum Verkehrsminister ernennen. Und Thorsten Frey soll ja zum neuen Fraktionsvorsitzenden gewählt werden. Nach dem Hauseinsturz in Görlitz mit 3 Toten ist Haftbefehl gegen 2 Männer erlassen worden. Die 27 und 33 Jahre alten Tatverdächtigen sollen im Mai durch beschädigte oder manipulierte Gasleitungen eine Explosion in der Gründerzeitvilla ausgelöst haben. Bei dem Einsturz starben 2 junge Frauen aus Rumänien und ein Deutsch-Bulgare. In Südwestfrankreich kämpfen Einsatzkräfte weiter gegen große Waldbrände rund um Bordeaux, erschwert durch eine neue Hitzewelle mit hohen Temperaturen und trockenem Wind. Campingplätze und Feriensiedlungen werden geräumt. Tausende Feuerwehrleute, Soldaten und Polizisten sowie Löschflugzeuge sind im Einsatz, unterstützt auch aus Deutschland und der Türkei. Mehr als 220.000 Menschen wurden schon in Sicherheit gebracht. Und auch auf der griechischen Insel Paros ist ein Waldbrand ausgebrochen. Auch hier werden bereits Häuser geräumt.
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0: Und mit Dick Classic Rock von den Scorpions, Rock You Like a Hurricane, ab durch den Dienstag Feierabend.
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0: Keine Britpop-Band wird je so groß sein wie Oasis, aber die 90er haben uns von der Insel auch andere großartige Gruppen geliefert, wie die Manic Street Preachers, der beste Rock Nonstop auf Rockantenne mit A Design for Life. Und wir bleiben direkt bei einer Band aus Großbritannien, schrauben die Uhr aber nochmal ein paar Jahrzehnte zurück. Genau heute vor 60 Jahren erscheint ein Album mit einem der kultigsten Cover überhaupt. Da sehen wir eine Collage großer gezeichneter Schwarz-Weiß-Porträts der vier Bandmitglieder, ja, veredelt mit kleineren Fotografien der Herren. Genau 6 Jahrzehnte ist es her, dass Revolver von den Beatles bei uns in der Rockrepublik rausgekommen ist.
1: Yeah, ich bin Tom. Meine Eltern hatten diese Platte auf Vinyl wirklich und da habe ich mir sehr gerne das Cover angeguckt. Das hat ja ein Deutscher gezeichnet, ne? Klaus Voormann, glaube ich, heißt er. Und deswegen ist das ein sehr besonderes Album für mich, was mich geprägt hat.
2: Hi, ich bin Ilka. Ich fand Yellow Submarine mit Ringo Starr am Gesang immer großartig. Der Song macht einfach unglaublich viel Spaß.
3: Hallo, Felix hier. Also Yellow Submarine, großartig auf dem Album, aber mein Favorit war schon immer Tomorrow Never Knows. Krass, dass wir das damals schon so aufgenommen haben in den 60ern. Klingt total abgespaced für die Zeit.
0: Und wir tauchen ein in dieses zeitlose Meisterwerk mit Yellow Submarine im besten Rock Nonstop hier auf Rockantenne. 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

0: als so eine richtige Verdeck- oder Fensterrunde und den Wind im Gesicht spüren Nummer mit den Simple Minds durch den Dienstagfeierabend. Der beste Rock Nonstop auf Rockantenne. Don't you forget about me. Als nächstes im Anschlag die 2000er in Höchstform. 30 Seconds to Mars und Classic Rock von Kiss.
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10: Ich bin Sophie Gareis. Es ist 5:30. Guten Abend. US-Präsident Trump hat in Washington am Nachmittag den ukrainischen Präsidenten Selenskyj empfangen. Großes Thema ist die weitere amerikanische Unterstützung im Krieg gegen Russland. Was bei dem Treffen rauskam, ist bisher aber noch nicht bekannt. Die USA sehen sich in dem Krieg als Vermittler, allerdings ist ihre Unterstützung seit Beginn des Kriegs im Iran in den Hintergrund gerückt. Während die Einsatzkräfte in Spanien bei den Waldbränden erste Erfolge melden, bleibt die Lage in Frankreich angespannt. In Bordeaux mussten erneut tausende Menschen in Sicherheit gebracht werden. Und auch in Griechenland sind die Einsatzkräfte alarmiert. Auf der griechischen Insel Paros sind schon die ersten Brände ausgebrochen. Paukenschlag bei der FIFA. Weltverbandspräsident Infantino plant, Anteile an der Fußball-WM an private Investoren zu verkaufen. Das berichtet die Times. Experten glauben, dass ein solcher Deal den Druck erhöhen könnte, das WM-Teilnehmerfeld weiter auszubauen oder die WM häufiger als bisher auszutragen.
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0: Melissa macht den Feierabend zum Genuss. Der beste Rock Nonstop mit der großartigen Melissa Etheridge. Bring me some water. Und genug Wasser trinken, das ist dieser Tage auch auf dem Holy Ground sehr wichtig.
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0: Ja, der Campingplatz füllt und füllt sich. Morgen startet dann offiziell das Wacken Open Air 2026. Mit dabei unsere hauseigenen Festival-Experten, meine Kollegin Tamara Jungmann und ihr treuer Gefährte Gonzi. Die ganze Woche versorgen sie uns mit den wichtigsten Weisheiten für alle Festival-Fans.
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0: Also Mosch Thompson und Captain Gonzilla dürfen das, vor allem wenn offensichtlich schon das ein oder andere kühle Nass die Kehle runtergeflossen ist. Die ganze Woche sind wir am Start, liefern euch Stimmen und Stimmung vom Holy Ground und natürlich die besten Bands aus dem diesjährigen Line-Up, wie diese Damen, die morgen Nachmittag mit als einer der ersten Acts die Bühne betreten.
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0: Der beste Rock und Stop auf Rockantenne, gleich mit dem Electric Light Orchestra und einer Ladung 2000er Metal.
1: 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Und dann hören wir uns morgen in der Rockantenne-Frühschicht und stoßen gleich mal noch mit auf den guten Geddy Lee an von Rush. Der hat nämlich Geburtstag. 5 Uhr geht's wieder los. 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
10: Blue Suede Shoes, ein Rock'n'Roll-Klassiker. Und die Ursprungsgeschichte führt tatsächlich nach Deutschland. Carl Perkins hat den Song über die blauen Wildlederschuhe auf Anraten von Johnny Cash geschrieben. Und Johnny Cash wiederum hat den Ausdruck Blue Suede Shoes während seiner Militärzeit in Deutschland aufgeschnappt. Aus einer kleinen Anekdote zwischen amerikanischen GIs entsteht ein Klassiker, der in dieser Woche 1956 ganz oben in den britischen Charts steht. So klein ist die Welt und so groß der Impact eines guten Paar Schuhe.
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11: Das Rockantenne Deutschland Wetter am Abend und in der Nacht im Norden und Osten eher wolkig, sonst ist der Himmel meist sternenklar. Morgen dann wieder heiß bei 30 bis 38 Grad, an den Alpen später vereinzelt auch Hitzegewitter. Ich bin Arno Siegemund, es ist 18 Uhr, guten Abend. Deutschland hat 31 Afghanen per Flug in ihr Heimatland abgeschoben. Das hat Bundesinnenminister Dobrindt erklärt. Es habe sich überwiegend um schwerste und schwere Straftäter gehandelt, darunter Verurteilte wegen Tötungsdelikten, Vergewaltigungen und anderer Gewalttaten. Eine weitere nicht verurteilte Person sei ebenfalls abgeschoben worden. Sie sei zwingend ausreisepflichtig gewesen, so der CSU-Politiker. Nach dem Terroranschlag auf den CSD in Berlin hat die Polizei auf dem Handy des Attentäters ein Video gefunden. Die Bundesanwaltschaft bestätigt, dass der 21-Jährige darin der Terrororganisation Islamischer Staat einen Treueschwur leistet und sich zu dem Anschlag bekennt. Nach Medienberichten spricht er in dem Video Arabisch und ist vermummt zu sehen. Flugzeiten dürfen nicht beliebig verschoben werden. Mit diesem Urteil stärkt das Amtsgericht München die Rechte von Pauschalurlaubern. Im konkreten Fall wurde ein Morgenflug in die Türkei auf den späten Nachmittag verlegt. Die Urlauberin verlor fast den ganzen Urlaubstag, ein Reisemangel, so das Gericht, und sprach ihr eine höhere Entschädigung zu.
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0: Und jetzt mit Nachschub für eure Musiksammlung. 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

0: Mehr 80s Rock-Disco-Stimmung geht doch kaum. Also mit Corey Hart hier im besten Rock Nonstop auf Rockantenne, Sunglasses at Night. Gleich gönnen wir uns eine Ladung Classic Rock von den Rolling Stones, I Can't Get No Satisfaction. Aber zuerst, was Aktuelles und den versprochenen Nachschub für eure Musiksammlung.
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0: Und bei mir am Telefon jetzt der gute Christian. Hallo mein Lieber, von wo rufst du denn an?
2: Grüß dich, ich rufe an aus der Nähe von Würzburg.
0: Ja gut, wie war das von Würzburg nach Nürnberg?
2: Eine Stunde.
0: Geht ja. Dominum, komm aus Nürnberg, Zombie-Metal, schon mal in den Genuss gekommen?
2: Live noch nicht, aber eben bei euch im Programm schon öfters gehört.
0: Geht gut ab, ne?
2: Ja, sehr gut eigentlich.
0: Night is Calling, unser Album der Woche. Du möchtest das gerne haben?
2: Ja, sehr gerne.
0: Ich schick's dir auch gerne rum, aber du musst mir eine Frage beantworten.
2: Da bin ich gespannt.
0: Was essen Zombies am liebsten? Ist das A, Pizza, B, unartige Kinder um Weihnachten rum oder C, Gehirne?
2: Wenn ich unverschämt wäre, B. Aber ich würde sagen C.
0: Tatsächlich ist es A, Pizza, das wissen die wenigsten. Oh. Nein, Quatsch, natürlich ist es Gehirne. Nee, gleich mal. Kurz habe ich dich erwischt, gib's zu.
2: Ja, ganz, genau.
0: Ganz kurz. Nein,
2: ja,
0: natürlich. Christian, ich schicke dir die CD sehr, sehr gerne rum. Night is Calling von Dominums Album der Woche hier auf Rock Antenne. Natürlich hören wir auch noch einen Song davon. Weiß nicht, ob du es wusstest, ist tatsächlich ein Cover von Michael Jackson drauf, von Thriller.
2: Okay, ja. Nee, wusste ich nicht.
0: Passt ja auch, bekannterweise das Musikvideo mit ganz vielen Zombies. Aber dann macht sich das schöne Teil auf den Weg zu dir und ich wünsche dir einen herausragenden Feierabend.
2: Vielen Dank, wünsche ich dir später auch.
0: Dankeschön. Und wir hören jetzt hier auf Rockantenne, bester Rock Nonstop, Dominum mit Thriller.

Also wer da jetzt kein Ohrwurm hat, der ist innerlich tot. Smash Mouth All-Star, der beste Rock-Nonstop auf Rockantenne, kurz vor 6:30. Jetzt 2 Minuten informative Inhalte und dann bleiben wir in den späten 90ern. Mit Radiohead, Paranoid, Android und wir gönnen uns sommerlichen Classic Rock.

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3: Ich bin Sophie Gareis, es ist 6:30. Guten Abend. 3 Tage nach dem Terroranschlag am Rande des Christopher Street Days in Berlin ist jetzt ein Bekennervideo auf dem Handy des mutmaßlichen Attentäters aufgetaucht. In dem Video leistet der Verdächtige einen Treueschwur auf die Terrororganisation Islamischer Staat. Laut Spiegel spricht er auf Arabisch und zeigt sich verhüllt. Die schwache Konjunktur in Deutschland spiegelt sich mittlerweile auch in den Ausbildungsplätzen wider. Fast jedes dritte Unternehmen hat zuletzt ihr Angebot an Ausbildungsplätzen verringert. Das zeigt eine Umfrage der Deutschen Industrie- und Handelskammer. Gleichzeitig fällt es Betrieben immer schwerer, die vorhandenen Lehrstellen mit passenden Bewerbern zu besetzen. Deutschland, Frankreich, Italien. Im europäischen Fußball wird auf der Trainerbank gerade durchgewechselt. Der französische Fußballverband hat heute bekannt gegeben, dass der ehemalige Nationalspieler Zinedine Zidane als Trainer übernimmt. Und Italien holt Ex-Trainer Roberto Mancini zurück, wie mehrere Medien berichten. Beim DFB übernimmt ja Jürgen Klopp.
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0: C-Moll und G-Dur. Zwei Akkorde, mit denen man einen kompletten Song spielen kann. Und deswegen eine der Nummern, die abertausende Rocker als erstes auf der Klampe gelernt haben. Der beste Rock Nonstop auf Rockantenne mit Uriah Heep, Lady in Black. Uriah Heep, eine Band, die wir aktuell noch bis Ende August live erleben können. 5 Shows stehen noch an. Und für genau eine mehr besuchen uns im November dann Papa Roach. Wenn ihr vorhaben solltet, euch die Herren zu geben, alle Infos, die Tickets findet ihr in der Rockantenne-App. Und seid auf jeden Fall kreativ, wenn ihr die Aufmerksamkeit von Frontmann Jacoby Shaddix auf euch lenken wollt. Der hat nämlich gefühlt schon alles gesehen.
1: Ich erinnere mich an ein Konzert vor 50.000 Menschen. Während wir auf der Bühne rockten und eine fantastische Zeit hatten, fiel mir in der Menge eine Frau auf, die über die gesamte Show hinweg ihr Baby hochhielt. Nach etwa der Hälfte des Konzerts sprach ich sie an: Was ist los? Ich sehe, du hast dein Baby mitgebracht. Sie antwortete: Könntest du mein Baby unterschreiben? Die Leute waren Crowdsurfen und es war Chaos. Ich meinte, wir müssen diese Lady und ihr Kind hierher holen. Ich habe das kleine Shirt und das Baby unterschrieben.
0: Also ein Baby praktisch gesegnet, selbst eines Tages Rockstar zu werden von dem Mann, der heute auch seinen runden 50. Geburtstag feiert. Wir senden einen Heavy Rockin' Birthday to Jacoby Shaddix und gönnen uns im besten Rock Nonstop hier auf Rockantenne jetzt ihre aktuelle Nummer. Papa Roach, see you in hell.

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6: 1979 steht die Rockwelt an einer echten Weggabelung. AC/DC veröffentlichen Highway to Hell, das letzte Album mit Frontmann Bon Scott. Die Australier schrauben ihren rauen Pub-Rock-Sound zur perfekten Hardrock-Abrissbirne. Producer Mutt Lange zieht alles gerade und der Titelsong wird zur ewigen Einstiegsdroge in Sachen AC/DC. Wenige Monate später stirbt Bon Scott, aber Highway to Hell bleibt als Vermächtnis, als Blaupause für alles, was für die Band noch folgen sollte. Ein Album, das bis heute zeigt, wie viel Energie in einfachen Riffs, einem guten Groove und einer unverwechselbaren Stimme stecken kann.
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7: Das Rockantenne Deutschlandwetter am Abend und in der Nacht im Norden und Osten eher wolkig, sonst ist der Himmel meist sternenklar. Morgen dann wieder heiß bei 30 bis 38 Grad, an den Alpen später vereinzelt auch Hitzegewitter. Ich bin Arno Siegemund, es ist 19 Uhr, guten Abend. Nach dem Anschlag auf den CSD in Berlin will die CSU mit der SPD über den Einsatz elektronischer Fußfesseln für extremistische Gefährder sprechen. Bundesinnenminister Dobrindt geht noch einen Schritt weiter. Er will Gefährder schon früher inhaftieren.
8: Das braucht die Möglichkeit in Deutschland und überall in Deutschland die Präventivhaft anzuwenden. Wir haben sehr unterschiedliche Regeln in den Bundesländern, von weitreichenden Möglichkeiten wie beispielsweise im Freistaat Bayern zu fast nicht vorhandenen Möglichkeiten in anderen Bundesländern.
7: Außerdem ist inzwischen ein Video des Täters auf dessen Handy aufgetaucht. Darin bekennt er sich zur Tat und zum Islamischen Staat. US-Präsident Trump und der ukrainische Präsident Zelensky haben im Weißen Haus über eine Stärkung der ukrainischen Luftabwehr gegen russische Raketenangriffe gesprochen. Zelensky sagte danach, es sei unter anderem um Lizenzen zur Produktion von Patriot-Abfangraketen und um neue diplomatische Bemühungen für ein Kriegsende gegangen. Eine Influencerin aus Stuttgart muss wegen mangelhaft gekennzeichneter Werbung auf Instagram mehr als 37.000 Euro bezahlen. Die Landesanstalt für Kommunikation in Baden-Württemberg verhängte eine entsprechende Geldbuße samt Gebühren. Die Frau soll bezahlte Kooperationen in Stories nicht klar als Werbung gekennzeichnet haben, trotz wiederholter Hinweise der Behörde.
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9: Vielleicht seid ihr gerade auf dem Heimweg, vielleicht am Essenstisch, vielleicht aber auch in Vorbereitungen für die Nachtschicht. So oder so, mit einer richtigen Dosis Rock ist der Dienstagabend ein guter Abend. Hier sind Asia, Heat of the Moment.
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0: Hört ihr das?
1: Ich glaube, mein Schwein pfeift. Achso, nee, das ist ja der beste Rock Nonstop mit Pat Benatar. Love is a Battlefield.
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1: Ah, ja. Ob Schützenverein, Motorradclub, Freiwillige Feuerwehr oder Faschingsgarde, welcher Verein auch immer, groß, klein, wenn's bei euch rockt, dann sind wir mit am Start. Wir kommen zu euch ins Vereinsheim mit unserer Rockantenne-Band, 666 Litern Freibier und natürlich allem, was das Herz für eine dicke Rocksause begehrt. Mitmachen geht ganz easy in der Rockantenne-App und da hat sich auch Axel angemeldet. Für welchen Verein?
3: Für die Feuerwehr Detmold, das ist unser Dorf, da ist die Feuerwehr rausgezogen worden und mit zwei anderen Dörfern zusammengelegt worden. Also sind wir so gesehen drei Vereine.
1: Das heißt, das Rockantenne Vereinsfestival wäre eine perfekte Gelegenheit für euch, weil?
3: Da wir in diesem Gebäude erst seit geraumer Zeit drin sind und irgendwo auch geplant ist, dass beide Löschgruppen zusammenwachsen, ist das, glaube ich, eine ganz feine Sache, so eine Fete vereinsmäßig zu machen, um halt diese Vereine ineinander zu verschmelzen.
1: Aber feiern dann auch brav alle mit bei euch?
3: Die Truppe als solches, wenn die einen Anlass haben und Gas gegeben werden kann, dann sind die alle gut drauf. Wenn du dir ein Dorf hier einen auf eine Lampe gießt, kommst du noch gut nach Hause getorkelt.
1: Sehr schön. Wissen deine Kameraden denn schon, dass du hier für sie versuchst, das klar zu machen?
3: Ich werde das heute auf dem Dienst unseren Leuten kundtun und ich hoffe, dass sich richtig viele Leute aus der Gruppe anmelden.
1: Ja gut, angemeldet seid ihr schon, Axel, aber voten, das müsst ihr dann auch fleißig für euren Verein. Oder eben ihr mit eurem Verein in der Rockantenne-App und dann stehen wir vielleicht schon bald bei euch an der Schwelle mit genug Kaltnass für alle und unserer Rockantenne-Band. Der beste Rock Nonstop live on stage mit Songs wie von Santana und Rob Thomas. Smooth.

0: ist so einer der Songs, bei dem ich jedes Mal Gänsehaut bekomme. Vollkommen Wolle, wie oft ich ihn höre. Pure Liebe für Lynyrd Skynyrd und Simple Man im besten Rock Nonstop.
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0: Mit David Löwe und gleich mit dem perfekten Song für so einen sonnigen Feierabend. Bon Jovi Summertime, nach dem Wichtigsten aus der Rockwelt. Ein Stück Rockgeschichte kommt zurück auf die große Leinwand. Vor 40 Jahren haben Queen in Budapest das allererste Stadionkonzert einer Westband hinter dem Eisernen Vorhang gespielt. Es war außerdem der letzte gefilmte Live-Auftritt mit Freddie Mercury. Und jetzt haben sich Herr der Ringe-Regisseur Peter Jackson und sein Team diese Aufnahmen geschnappt und in höchster 4K-Auflösung restauriert. Kinostart ist Anfang Oktober. Anschließend erscheint das Konzert auf CD und LP. Und wir bekommen wohl bald Material einer Black Sabbath-Legende, ganz, ganz frisch. Ja, Gitarrist Tony Iommi bastelt schon lange an einem neuen Soloalbum. Und jetzt wird's endlich konkret. Für morgen Nachmittag hat er einen Livestream angekündigt, in dem er erste Details auspacken möchte. Wir halten euch da natürlich auf dem Laufenden. Es wäre Iommis erstes Soloalbum seit Fuse aus dem Jahr 2005. Von dem besten Rock Nonstop machen wir weiter, wie versprochen, mit Sommersonne, guter Mucke, Bon Jovi, Summertime auf Rockantenne.

Jahr im Herbst. Da feiern Foreigner ihr 50. Bandjubiläum mit uns allen. Und einer fetten Tour durch ganz Deutschland. Am Start dann natürlich ihre zeitlosen Classic-Rock-Meisterwerke wie Say You Will. Ihr hört den besten Rock Nonstop auf Rockantenne. Und zeitloser Klassiker, das perfekte Stichwort. Gleich ab 20 Uhr ist wieder mein Kollege Frank Stengle am Start mit seinem sanften, sexy Bariton. Begleitet ihr euch durch den Dienstagabend. Er hat wieder mal seinen Plattenschrank geplündert. Liefert euch in seinen Classic-Perlen nur die feinsten Schätzchen für einen gelungenen Tagesabschluss oder für die Nachtschicht oder wo auch immer ihr gerade mit am Start seid. Ich bin jetzt am Start, gleich in meinem Auto. Ich träume mich in den Feierabend. David Löwe war das heute hier im Rockantenne Home Run. Wir hören uns morgen wieder ab 15 Uhr. Und bevor Frank uns jetzt gleich mit den feinsten Klassikern versorgt, gönnen wir uns noch so eine semi-aktuelle Nummer, rausgekommen im Januar. Und damit lassen wir die Sorgen des Tages jetzt endgültig hinter uns mit Def Leppard, dem besten Rock Nonstop. Rejoice. Ciao, ciao.

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4: Ich bin Arno Siegemund, es ist 20 Uhr. Guten Abend. Die Berliner Polizei hat nach dem Terroranschlag auf den CSD in der Hauptstadt auf dem Handy des Attentäters ein Bekennervideo gefunden. Darin leistet der 21-Jährige der Terrororganisation IS einen Treueschwur und bekennt sich zu dem Anschlag. Dazu Bundesinnenminister Dobrindt.
5: Wir gehen davon aus, dass es sich bei diesem Video um den Tatverdächtigen handelt. Er ist vermummt auf diesem Video zu sehen und das wird Teil der weiteren Analysen sein.
4: Gleichzeitig verschärft sich die Debatte über den Umgang mit islamistischen Gefährdern. Die CSU bringt elektronische Fußfesseln ins Spiel und der Berliner CDU-Politiker Stefan Evers fordert Verbote bestimmter Moscheevereine. Für Betroffene des Anschlags hat die Berliner Behörde ein Beratungstelefon eingerichtet. Bundeskanzler Merz rechnet damit, dass der Unmut in der CDU über seine Personalentscheidungen morgen zu Ende geht. In Dublin sagte der CDU-Chef, nach der Fraktionssitzung morgen würden alle Personalentscheidungen nicht nur getroffen, sondern auch akzeptiert sein. Bundespräsident Steinmeier soll Nina Wagen zur Kanzleramtschefin, Carsten Lehnemann zum Gesundheitsminister und Steffen Beger zum Verkehrsminister ernennen. Und Thorsten Frey soll ja zum neuen Fraktionsvorsitzenden gewählt werden. In Südwestfrankreich kämpfen Einsatzkräfte weiter gegen große Waldbrände rund um Bordeaux, erschwert durch eine neue Hitzewelle mit hohen Temperaturen und trockenem Wind. Campingplätze und Feriensiedlungen werden geräumt. Tausende Feuerwehrleute, Soldaten und Polizisten sowie Löschflugzeuge sind im Einsatz, unterstützt auch aus Deutschland und der Türkei. Mehr als 220.000 Menschen wurden schon in Sicherheit gebracht. Und auch auf der griechischen Insel Paros ist ein Waldbrand ausgebrochen. Auch hier werden bereits Häuser geräumt.
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6: Kurz nach 8 am Dienstagabend die Extraportion Klassikperlen. Herzlich willkommen, sagt Frank Stengle. Los geht's in dieser Stunde mit Kingdom Come. Sie entstanden 87 aus der Band Stone Fury, die Mitte der 80er die beiden Alben Burns Like a Star und Let Them Talk veröffentlicht hatte. Der Hamburger Sänger Lady Wolf hatte die neue deutsch-amerikanische Band ins Leben gerufen und sie wurden von Anfang an wegen der stimmlichen Ähnlichkeit zu Robert Plant mit Led Zeppelin verglichen. Ja, Fluch und Segen zugleich, die Meinungen gingen weit auseinander und selbst Greater Van Fleet haben immer wieder mit solchen Argumentationen zu kämpfen. Unter der Leitung von Erfolgsproduzent Bob Rock entstand 88 in den legendären Little Mountain Sound Studios in Vancouver das Debütalbum, begleitet von jeder Menge Tourneen mit den Scorpions, Van Halen, Metallica und Dokken. Seit 2016 sind Kingdom Come zumindest laut Lenny Wolf definitiv Geschichte, aber hier ist ein Klassiker aus ihrem Debütalbum. Kingdom Come mit ihrer Classic-Perle Living.

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1: Unser nächster Interpret führt uns auf den 5. Kontinent, wenngleich er seine großen Erfolge in den USA feierte. Die Rede ist von dem am 12. September 1954 geborenen Sänger, Songschreiber und Gitarristen Joe Lamont. Seine erste Single Midnight Mover veröffentlichte er 1979 in Australien und arbeitete in der Folge überwiegend in den Staaten. Er schrieb diverse Songs für Filmsoundtracks und 1985 versammelte er eine kleine Zahl exzellenter Studiomusiker um sich, um sein erstes, ja und letztens auch einziges Album Secrets You Keep aufzunehmen. Mit dabei waren unter anderem Ausnahmegitarrist Dan Huff, Keyboard-Virtuose Alan Pasqua und der brasilianische Percussionist Paulinho da Costa. Das Album erhielt gute Kritiken, wenngleich die Verkäufe hinter den Erwartungen zurückblieben. Somit konzentrierte er sich wieder auf Songwriting und einige Songs fanden ihren Weg vor allem auf Horror-Soundtracks wie Nightmare on Elm Street. Lamonts Powerballade Victim of Love entwickelte sich zu einem echten Top-Hit auf den Philippinen und zählt bis heute zum Standardrepertoire der dortigen Radiostationen. In den Rockclubs hierzulande war aber ein anderer Song, der im Laufe der Jahre Kultstatus erlangte. Hier ist Joe Lamont mit seiner Classic-Perle Heartbreak City.

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1: Wir feiern Geburtstag. Flotte 77 Jahre wird heute der in London geborene Schlagzeuger Simon Kirk. Dazu erstmal Happy Rocking Birthday. Kirk verbrachte seine ersten Lebensjahre auf dem Land in Wales. Mit 17 verließ er die Schule und kehrte nach London zurück, um in der aufkeimenden Blues-Szene einen Job als Schlagzeuger zu ergattern. Nach 22 für ihn deprimierenden Monaten wollte er schon resigniert nach Wales zurückkehren, als er auf einen gewissen Paul Kossoff traf. Mit ihm spielte er in den nächsten 6 Monaten bei den Black Cat Bones und 1968 verließen beide die Band, um mit Sänger Paul Rodgers und Andy Fraser die neue Band Free zu gründen. In den folgenden 4 Jahren wurden Free zu einer der einflussreichsten Bands der damaligen Zeit. Mit All Right Now erschufen sie eine wahre Rockhymne. Allerdings führten die Drogenprobleme von Paul Kossoff 73 zum Ende von Free. Unmittelbar danach taten sich Kirk und Rodgers mit Ex-Motte-Hupe-Gitarrist Mick Rolfs und King Crimson-Basser Burt Burrell zusammen. Es war die Geburtsstunde von Bad Company. In den folgenden 9 Jahren wurden Bad Co. zu einer der führenden Rockbands weltweit. Und genau dies war laut Aussage Simon Kirk eines der großen Probleme. Die Band war größer, als sie es jemals erwartet hätten. Es gab Differenzen über den zukünftigen Weg und dazu gesellten sich Alkohol- und Drogenprobleme bei Boss Burrell. Nach der Trennung 82 stieg Simon Kirk bei der britischen Band Wildlife um die späteren FM-Gründer Steve und Chris Overland ein. Mit ihnen machte er ein Album und stieg 86 wieder bei den reformierten Bad Company um ihren neuen Sänger Brian Howe ein. Inzwischen hat sich Kirk auch einen Namen als Songwriter gemacht und bislang 3 Soloalben veröffentlicht. Hier ist Simon Kirk mit einem besonderen Schmankerl aus dem 83er Album Wildlife mit der Band Wildlife und ihrer Classic-Perle Somewhere in the Nights.

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1: Unsere nächste Station ist eine der musikalischen Hauptstädte an der Westküste Kanadas, Vancouver. Über den Umweg Australien gründete Gitarrist, Sänger und Songschreiber Ted Campbell 1983 die Band Idle Eyes. In den ersten Jahren änderte sich durch diverse Personalwechsel ständig das Bild der Band und eigentlich waren sie fast am Ende ihres Lateins, als Campbell 85 noch einen allerletzten Versuch unternahm und ein Demo mit den Jungs aufnahm. Das schickte er dem Manager der kanadischen Band The Paiolas, Cliff Jones, in der Hoffnung auf den ersehnten Plattenvertrag. Die Antwort fiel positiv aus und Campbell stellte für die Aufnahmen zum ersten Album Idle Eyes abermals eine komplett neue Band zusammen. Es sollte ein großer Erfolg werden. Sie gingen sofort auf mehrere Tourneen und spielten als sogenannter Opening Act unter anderem mit Loverboy, Bryan Adams, The Human League, Tears for Fears und Tom Cochran's Red Rider. Die Band Idle Eyes wurde für 3 Juno Awards nominiert und gewann schließlich in der Kategorie Most Promising New Group. Darüber hinaus avancierte die Single Tokyo Rose 86 zu einer der 10 am meisten gespielten Songs in Kanada. Und hier sind Idle Eyes mit ihrer Classic-Perle Tokyo Rose.

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2: Ich bin Moritz Einzel. In Frankreich kämpfen die Einsatzkräfte weiter gegen die Waldbrände an der Atlantikküste. Teilweise loderten die Brände wieder auf und weitere Campingplätze und Feriensiedlungen mussten evakuiert werden. Andernorts konnten Bewohner zurück in ihre Häuser. In Spanien gibt es mittlerweile erhebliche Erfolge bei den Löscharbeiten. Ministerpräsident Sanchez sprach von Licht am Ende des Tunnels. Die Polizei hat auf dem Handy des mutmaßlichen Attentäters von Berlin ein islamistisches Bekennervideo gefunden. Laut Bundesanwaltschaft leistet der Mann darin eine Art Treueschwur auf die Terrormiliz Islamischer Staat. Innenminister Dobrindt sagte, es sei davon auszugehen, dass es sich bei der vermummten Person um den mutmaßlichen Täter Abdul B. handelt. Seit heute können junge Leute wieder über das Jugendwort des Jahres abstimmen. Der Langenscheid Verlag hat die Top 10 veröffentlicht, darunter gute Käse als Ausdruck für Lob und Zustimmung, der Klassiker Digger und 6-7, was keine feste Bedeutung hat. Das Siegerwort wird im Oktober gekürt. Der langjährige Fußball-Nationaltorwart und Bayern-Keeper Manuel Neuer hat sein Karriereende angedeutet. Zum Auftakt der Saisonvorbereitung der Münchner am Tegernsee sagte der 40-Jährige:
3: Ich spiele nicht die Spiele, um zu sagen, das ist jetzt so mein letztes Spiel. Egal, ob ich jetzt vielleicht in dem einen oder anderen Stadion jetzt das letzte Mal gewesen bin, eventuell. Aber es sieht schon stark danach aus, dass ich aufhöre.
2: Neuer hatte seinen Vertrag bei den Bayern nochmal bis Sommer 2027 verlängert.
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4: Kurz nach 9 am Dienstagabend, Rockantenne mit der Extraportion Klassikperlen und Frank Stengle. Wir starten in dieser Stunde im kanadischen Montreal. Hier entstand 76 eine Band, die 2 Jahre später den Namen Leyden Czar annahm. Dahinter standen Bassist und Sänger Paul Grondin, Sänger und Keyboarder Pascal Mailloux, die beiden Gitarristen Jacques Noël und Brian Wilson sowie Serge Graton am Schlagzeug. Sie spielten in der Clubszene von Montreal und arbeiteten fleißig an eigenem Material. Dann verschickten sie ihre Demos an so ziemlich jeden, den sie kannten und konnten 1980 tatsächlich einen Vertrag an Land ziehen. Im Frühjahr des nächsten Jahres erschien ihr Debüt. Es war eine Mischung aus New Wave mit dem Fingerspitzengefühl für den Rocksound dieser Zeit. Wegen mangelndem Erfolg verloren sie allerdings weniger als ein Jahr später ihren Plattenvertrag. Im Sommer 82 waren sie als Quartett wieder zurück und Pascal Mailloux war der alleinige Sänger. Unter der Regie von Produzent Walter Rossi erschien 85 ihr zweites Album. Trotzdem trennte sich die Band im darauffolgenden Jahr. Hier ein für sie typischer Song aus ihrem zweiten Album, Two. Leyden Czar mit ihrer Classic-Perle All to Myself.

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1: Bei uns geht's jetzt weiter in England, genauer gesagt sind wir in Oldham in der Nähe von Manchester. Nachdem Phil Lynott den Lizzy 83 aufgelöst hatte, beschloss Keyboarder Darren Wharton 2 Jahre später mit Ausnahmegitarrist Vinnie Burns seine eigene Band zu gründen. Sie ergatterten mit ihrer neuen Formation Dare einen Plattenvertrag und begannen umgehend mit den Arbeiten am Debütalbum. Out of the Silence wurde 1988 veröffentlicht und zählt für mich bis heute zu den 10 besten Melodic Rock Alben aller Zeiten.

dieser LP gab es keine Ausfälle oder Füller, sondern einfach nur überragendes Songwriting und brillante Musiker. Die Folge waren gleich zum Start Tourneen im Vorprogramm von Gary Moore, Jimmy Page und Europe. Das Nachfolgealbum Blood from Stone fiel ein Stückchen knackiger aus und trotz ausreichend Fans hatte die Band kein Glück und man trennte sich. Es dauerte ganze 7 Jahre, bis zum nächsten Album Calm Before the Storm und inzwischen blicken Dare auf 7 Studio und ein Live-Album zurück. 2016 erschien Sacred Ground und erinnert sehr stark an das sehr empfehlenswerte Debüt Out of the Silence. Apropos Out of the Silence, hier sind Dare aus diesem 88er Debüt mit ihrer Classic-Perle Into the Fire.

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1: Wir machen einen Abstecher nach Dallas, Texas. Hier erblickte ein gewisser Joe Michael Hill, uns besser bekannt als Dusty Hill, am 19. Mai 1949 das Licht der Welt. Er war der zweite Bart von ZZ Top und gründete The Best Little Band in the Land 1969 mit Gitarrist Billy Gibbons und seinem damaligen Bandkollegen Schlagzeuger Frank Beard. Mit ihm spielte er bis zu deren Auflösung bei American Blues. Musikalische Differenzen führten zur Auflösung der alten Formation und waren gleichzeitig die Geburtsstunde einer echten amerikanischen Kultband. ZZ Tops Musikstil bestand aus einer Mischung aus Bluesrock, Texas Blues und Southern Rock. Seit Ende der 70er trugen Gibbons und Hill die zum Markenzeichen der Band gewordenen langen Vollbärte, traten in langen Trenchcoats auf und trugen stark getönte Sonnenbrillen und Stetsons. Im Laufe der gesamten Karriere hatte Dusty Hill mit seinen Mitstreitern 15 Studioalben veröffentlicht und weltweit über 50 Millionen Einheiten verkauft. 2004 wurde Hill mit ZZ Top in die Rock'n'Roll Hall of Fame aufgenommen. 2019 entstand ein Dokumentarfilm mit dem Titel The Little Old Band from Texas. Während der US-Tour 2021 gab die Band bekannt, dass Dusty Hill aus gesundheitlichen Gründen die Tour unterbrechen müsse. Er werde sich ja wegen eines Hüftproblems nach Texas begeben und man erwarte, dass er umgehend wieder genesen werde. Statt die Konzerte abzusagen, wurde auf Dustys Wunsch der langjährige Gitarrentechniker der Band, Elwood Francis, als Live-Bassist verpflichtet, der Hill vorübergehend ersetzen sollte. Es war das erste Mal in einem halben Jahrhundert, dass die Band ohne Dusty Hill auf der Bühne stand. Doch heute vor 5 Jahren, am 28. Juli 2021, musste die Band den Tod ihres langjährigen Kollegen und Freundes bekannt geben. Hill war im Alter von 72 Jahren in seinem Haus in Houston im Schlaf gestorben. Rock in Peace, Dusty Hill. Und hier sind ZZ Top in ihrer unvergleichlichen Art und in bester Blues-Rock-Tradition aus dem 90er-Recycler-Album mit ihrer Classic-Perle My Head's in Mississippi.

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1: Wir besuchen England bzw. die USA und zwar mit dem Mitbegründer der Sex Pistols, Gitarrist Steve Jones. In der Zeit bei den Pistols war er der musikalische Kopf der Band und machte sich schnell einen Namen als hervorragender Gitarrist. Die anderen Mitglieder, besonders Sid Vicious, waren musikalisch so schlecht, dass Jones die Bass- und Gitarrenparts im Studio selbst einspielte. Nach der Trennung der Pistols 78 widmete sich Jones diversen musikalischen Projekten, bevor die Idee reifte, etwas Eigenes zu machen. Sein 87er Album Mercy war dann für alle eine große Überraschung. Hatte man ein Gitarrengewitter erwartet, verblüffte Jones mit seinem Fokus auf Songs und Melodie. Diese Songs bildeten das Gerüst für akzentuierte Gitarrenparts, die nicht mit gewaltiger Power gesetzt wurden, sondern perfekt in die Songs eingefügt wurden. Der Titelsong erschien dann auch in der Fernsehserie Miami Vice. 2004 wurde er dann zum Radiokollegen. Seit dieser Zeit ist er bei 95.5 KLOS Southern California's Home of Rock'n'Roll und moderiert bis heute mit großem Erfolg jeden Freitagabend seine Sendung Jonesy's Jukebox mit illustren Gästen aus der Musikszene. Wir gehen nochmal ins Jahr 87 und hören Steve Jones mit seiner Classic-Perle Mercy. Tja, das war's dann auch schon wieder. Die Extraportion Classic-Perlen mit Frank Stengle. Ich wünsche noch einen schönen Abend. Kommt gut durch die Woche, ciao und bye-bye und nicht vergessen, keep rockin'.
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1: Ich bin Helen Martin. Der Fußball-Weltverband FIFA plant einen milliardenschweren Umbau. Investoren sollen bei den kommerziellen WM-Rechten einsteigen und der FIFA mehr als 4 Milliarden Dollar bringen. Organisiert werden die Turniere künftig über ein neues Unternehmen, an dem die FIFA die Mehrheit hält. Mehr dazu von Sultan Sovali.
2: Der europäische Fußballverband UEFA läuft jetzt schon gegen die Pläne Sturm. Er wirft der FIFA vor, den Fußball zur Handelsware zu machen und fragt, wer am Ende überhaupt von dem Milliardendeal profitiert. Die FIFA hält selbstverständlich dagegen. Sie verspricht, das zusätzliche Geld in den nächsten 4 Jahren weltweit in den Fußball zu investieren und vor allem kleinere Verbände zu stärken.
1: Nach dem Anschlag am Rande des CSD in Berlin haben Ermittler ein Bekennervideo gefunden. Es befand sich auf dem Handy des mutmaßlichen Attentäters. Nach Behördenangaben zeigt es einen vermummten Mann, der sich zum Islamischen Staat bekennt. Die Ermittler gehen davon aus, dass es sich um den getöteten Tatverdächtigen Abdul B. handelt. Ab sofort können junge Menschen wieder über das Jugendwort des Jahres abstimmen. Unter den Top 10 ist zum Beispiel gute Käse als Ausdruck für etwas sehr Gutes oder 6-7, was keine feste Bedeutung hat. Ausgeschlossen wurde Mehrzweckeier. Das hat seinen Ursprung in der Aussage Mehrzweckeier. Gegen einen Jugendlichen wurde wegen eines entsprechenden Plakats auf einer Demo ermittelt. Und nochmal zum Fußball, da sind 2 prominente Nationaltrainerposten neu besetzt worden. Beim 4-maligen Weltmeister Italien übernimmt wieder Roberto Mancini, der Europameistercoach von 2021. Und in Frankreich ist der frühere Weltklassespieler Zinedine Zidane jetzt offiziell als Nachfolger von Erfolgstrainer Didier Deschamps bestätigt worden.
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Der zweite Single aus einem würdigen Abschlussalbum einer unglaublichen Karriere. Nur nach vorn von den Toten Hosen ist neu auf Rockantenne.

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1: Domino Night is Calling. Es wird geklotzt und nicht gekleckert im Hause Domino. 3 Alben in 3 Jahren. Heutzutage eine Seltenheit. Aber auch Album Nummer 3, Night is Calling, bietet Hardrock der Spitzenklasse. Als wäre es das Einfachste der Welt, hauen Dr. Dead, Felix Held und seine Zombies einen Hit nach dem anderen raus.

als auf den Vorgängern kristallisiert sich heraus, dass Dominum nicht nur optisch, sondern auch musikalisch die perfekte Synthese aus Lordi, Powerwolf und Ghost sind. Das kann eigentlich nur an der absoluten Spitze für die Nürnberger enden. Night is Calling von Dominum ist das Album der Woche auf Rockantenne. Und natürlich hören wir jetzt auch einen Song daraus.

0: 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Und dann hören wir uns morgen in der Rockantenne-Frühschicht und stoßen gleich mal noch mit auf den guten Geddy Lee an von Rush. Der hat nämlich Geburtstag. 5 Uhr geht's wieder los. 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
1: Ich bin Helen Martin. Nach dem Terroranschlag am Rande des Berliner CSD gibt es neue Hinweise auf das Motiv des mutmaßlichen Täters. Auf seinem Handy haben Ermittler ein Bekennervideo gefunden. Sorita Sowali mit den Details.
2: Auf dem Video ist ein vermummter Mann zu sehen, der Arabisch spricht. Er schwört der Terrororganisation IS die Treue. Auf dem Handy haben die Ermittler weiteres Material entdeckt. Was genau, sagen sie nicht. Nur, dass diese Dateien jetzt ausgewertet werden. Laut Bundesinnenminister Dobrindt spricht vieles dafür, dass die Aufnahmen und die Dateien tatsächlich vom mutmaßlichen Täter stammen.
1: Die Seele des Fußballs ist keine Handelsware. Mit diesen Worten hat der Europäische Kontinentalverband UEFA auf die neuen Pläne der FIFA reagiert. Der Weltfußballverband will private Investoren an der Fußballweltmeisterschaft beteiligen. Kommerzielle Rechte sollen in eine Tochtergesellschaft ausgelagert werden. Das würde zum Beispiel Übertragungsrechte, Sponsoring und Ticketverkäufe betreffen. Die Waldbrände rund um Bordeaux in Frankreich wüten weiter. Dazu ist jetzt noch eine neue Hitzewelle gekommen, teils sind Brände wieder aufgelodert. Weitere Campingplätze und Feriensiedlungen mussten evakuiert werden. Teilweise konnten Menschen aber auch schon wieder zurück in ihre Häuser. Aus vielen anderen europäischen Ländern gibt es Unterstützung, auch aus Deutschland. Bei den Waldbränden in Spanien sieht's besser aus, da können die Einsatzkräfte Erfolge feiern. Wird Manuel Neuers 21. Saison als Profifußballer auch seine letzte sein? Der 40-jährige Bayern-Kapitän hat zum Start in die Vorbereitung des Rekordmeisters gesagt, es sehe stark danach aus, dass er aufhört. Er hat aber auch betont, dass ihm das Spielen mit dem aktuellen Team und Trainerteam so viel Spaß macht, dass er weitermachen wollte.

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4: Ich bin Helen Martin. Im Weißen Haus ist heute ein wichtiges Treffen auf das nächste gefolgt. US-Präsident Trump hat erst den ukrainischen Präsidenten Zelensky und anschließend Israels Ministerpräsident Netanyahu empfangen. Im Mittelpunkt stand dabei auch der weitere Kurs im Irankrieg. Tina Eck berichtet aus Washington.
5: Zelensky war der Erste bei Trump unter Ausschluss von Presse und Öffentlichkeit. Es ging um Stärkung der ukrainischen Luftabwehr und dabei konkret um Patriot-Abfangraketen. Auch mit Netanyahu ging es um Krieg, den Iran-Krieg. Angeblich wollte Netanyahu neue Geheimdienstinformationen vorlegen, die belegen, dass der Iran weiterhin militärisch aufrüstet.
4: Die Polizei hat auf dem Handy des mutmaßlichen Attentäters vom Berliner CSD ein Bekennervideo gefunden. Darin sieht man einen vermummten Mann, der sich zur Terrororganisation IS bekennt. Die Ermittler gehen davon aus, dass es sich bei dem Mann um den mutmaßlichen Attentäter Abdul B. handelt. Das Handy lag demnach im Tatfahrzeug. Erneut sind heute Menschen aus Afghanistan per Charterflug in ihr Heimatland abgeschoben worden. Darunter vor allem Straftäter, die wegen Tötungsdelikten, Vergewaltigungen und Gewalttaten aufgefallen sind, aber auch ein Mann, der nicht vorbestraft war. Bundesinnenminister Dobrindt hat das verteidigt. Der CSU-Politiker hat auf den Koalitionsvertrag verwiesen und betont, dass dementsprechend neben Straftätern auch ausreisepflichtige Personen abgeschoben werden können. Google wird zur Kasse gebeten, und zwar vom Amtsgericht Starnberg. Der Internetriese muss einem Mann aus Bayern fast 490 Euro erstatten. Der Mann hatte über eine Google-Anzeige einen Fahrradträger bestellt, aber nie bekommen, weil es ein Fake-Shop war. Laut dem Gericht ist das eine Pflichtverletzung von Google, weil der Fake-Shop bereits gemeldet worden war und Google die Anzeige trotzdem ausgespielt hat.
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7: Das Hecheln, liebe Damen und Herren da draußen.
8: Ausnahmsweise sind es nicht wir.
7: Es ist einfach warm. Aber wir senden ja durch. Wir haben es gesagt, wir ziehen es durch dieses Jahr. Ja. Es wurde uns auch hoch angerechnet, liebe Rockantenne-Hörerinnen da draußen und Hörer. Die Redaktion hat sich gemeldet und hat gesagt, klasse.
8: Mitarbeiter des Monats.
7: Mitarbeiter des Sommers.
8: Des Sommers, genau.
7: Einzigen. Ja, die Einzigen. Aber so hecheln wir hier uns durch, nicht nur durch die Sendung, sondern auch Dubis Hund, der lag hier, hechelt auch ein bisschen. Aber falls ich kurz atmig werde, dann schiebe ich es wie immer auf den Hund, wie beim Furzen auch.
8: Genau, beim Furzen, genau. Ist super. Hunde sind nur von Vorteil.
7: Ja, liebe Rockantenne-Hörerinnen da draußen, hier ist der Rockcast 114, eure sommerflauschig warme Sommersendung.
8: Die manifestierte Sommerpause,
7: ja, genau,
8: quasi.
7: Genau.
8: Für eure Auszeit noch im Sommer.
7: Wir machen dafür dann irgendwann ein Sabbatical im Winter oder sowas. Da, wo die Leute dann wirklich vor den Endgeräten sitzen, damit wir auch nicht zu viele Einschaltquoten haben.
8: Das wird mir langsam unheimlich, dass wir zu viele Follower haben.
7: Ja. Wir haben auch Antworten bekommen zu diesem letzten technischen Problem. Warum man nicht mit diesen tollen Kopfhörern, die ich da hatte, warum das nicht ging. Erzähl. Aber das wäre viel zu ausführlich. Ich habe es auch
8: nicht verstanden.
7: Aber es gibt sogar technische...
8: Wenn man Sachen nicht weiß, ist zu ausführlich jetzt.
7: Das ist sehr ausführlich.
8: Das kann man nicht machen. Ja.
7: Aber was nicht ausführlich ist, Dewey.
8: Ja.
7: Es ist unser letzter Rockcast.
8: Wie unser letzter Rockcast?
7: Ist der letzte Rockcast in diesen vier Wänden.
8: In diesen
7: vier Wänden. Guck mal, der hat kurz mal die Augen.
8: Schon. Aha.
7: Ja gut,
8: ist es endlich soweit. Jetzt haben Sie erkannt, dass niemand zuhört.
7: Ja, jeder geht auf Abschiedstour. Die Toten Hosen spielen gerade in Berlin mit den Ärzten zusammengespielt.
8: Ja,
7: nicht zusammen mit den Ärzten, aber mit Farin Urlaub.
8: Aha.
7: Es gab einen Wahnsinn.
8: Als erste Gast, Mal. Ja. Gast aufgetreten.
7: Ja, ja. Und zwar hat Farin Urlaub Wir sind die Hosen gesungen.
8: Ja, dein Lieblingssong.
7: Genau, wir haben ja die ausführliche Hosensendung. Könnt ihr nochmal nachhören da draußen? Ja. Auf dieser Seite rockantenne.de oder auf allen Streamingportalen. Und zwar haben sie, ja, Wir sind die Hosen gespielt. Farin alleine gesungen mit Band, also mit Toten Hosen Band. Campino war nicht auf der Bühne. Dann kam er auf die Bühne.
8: Und dann haben sie bestimmt noch einen zusammen gesungen.
7: Richtig, du
8: meine Liebe.
7: Richtig.
8: Wer hätte es gedacht?
7: Wer hätte es gedacht? Und sie haben auch ein bisschen gefrotzelt, so nach dem Motto, wow, also Farin Urlaub, wie gesagt, krass, Hosen ausverkauft in unserer Stadt. Und sie haben übrigens auch die Hosenfans, geile Aktion von den Ärzten, mit ein paar Plakaten auf dem Weg von der mit der U-Bahn oder S-Bahn haben sie viel Spaß bei den Hosen und dann so klein die Ärzte oder sowas. Ach, ja, auf so ein bisschen geschaltet. Und gut, sie hätten auch vielleicht schreiben, viel Spaß Farin oder Jan, wie er auch heißt, weil von den anderen zwei Ärzten war jetzt nicht viel zu erzählen. Ja. Aber so ein geiler, krass.
8: Also, und glaubst du, die machen das selber oder glaubst du, das macht deren Agentur, dass sie sagen, hier, müsst mal hier die Plakatwände schalten. Geht das von den Ärzten aus oder haben die Berater?
7: Das weiß ich. Nö, die haben ja ein eigenes Label auch. Ja. Und sicherlich haben die auch dann Leute, die Ideen kommen. Und aber sowas wird definitiv, ob es jetzt von denen ist oder nicht, aber abgenickt werden wird es zu 100%.
8: Ja.
7: Und deswegen. Aber die, krass, Rutsche gerade, Toten Hosen.
8: Wo kriegst du das alles mit, Nils? Bist du in Social Media aktiv? Ist das bei Insta und Co. oder TikTok?
7: Ja,
8: wo kriegst du das mit?
7: Nee. Oder ruft dich der Farin an und sagt, hier, ich habe übrigens bei mit den Hosen
8: geheim, wer kennt wen Account. Da krieg ich das.
7: Ist ja, nee, das habe ich jetzt tatsächlich, also ich verfolge ja schon so bei diesen Hauptbands auch und es gibt auch so eine Seite im Internet, Musikmarkt, das ist so ein bisschen Nerd-Seite tatsächlich. Ja. Also da ist so Musikbusiness gequaddelt und das ziehe ich mir immer rein, eigentlich jeden Tag. Das ist so mein,
8: nicht zu verwechseln mit dem Mediamarkt.
7: Ja, genau. Nee. Und es ist so meine Nachrichtenseite, meine tägliche, wo ich immer so reinklicke. Und aber dann vor allem, na klar, die teilen es dann auch mittlerweile über Socials und das kriege ich dann auch reingespielt.
8: Ja.
7: Aber deswegen war eine sehr schöne Sache und auch krasse Abschiedsrunde. Aber deswegen, ja, hier diese vier Wände. Wir haben hier sehr viel Zeit verbracht und sehr viele Casts aufgenommen.
8: Das stimmt.
7: Ja. Das stimmt, ja. Also mal sehen, wie dann die neue Bude.
8: Ob es die Akustik
7: beeinträchtigt oder ja, ist gut, es wird schwierig, weil das sind halt einfach so Riesenhallen, wo der Dubi dann
8: reinzählt.
7: Das sind so ein Schloss, ist natürlich, das ist sehr hallig. Da müssen wir echt mal gucken, jetzt hier vom Schuhkasten zum Schloss.
8: Vielleicht können wir die 6,20 Meter Decke auf 3,40 Meter abhängen.
7: Ja, mal gucken. Also jetzt stoßen wir erstmal an auf diese schöne, es war eine wilde Zeit und du erinnerst dich dran, tolles Songzitat.
8: Super. Mhm. Sollen wir das hier quasi mal direkt spielen?
7: Sollen wir es mal direkt
8: oder mal hier direkt eine Einleitung?
7: Weil dann kommt nämlich auch mal die richtige wilde Zeit. Weil ich bin ja so aufgeregt.
8: Ja.
7: Das vielleicht noch kurz vorweg. Immer
8: Cliffhanger.
7: Immer wenn wir uns sehen und so sagen, jetzt zeichnen wir mal einen Podcast auf oder eine Radiosendung, dann ist zwischen uns vorher immer so ein bisschen so ein komisches Gefühl, wenn wir uns Hallo sagen.
8: Ja.
7: Weil wir sitzen beide wie so auf so
8: auf dem glühendsten Kohlen.
7: Genau so. Man ist so kurz davor, ja. Und man sagt aber nie,
8: ich halte es zurück.
7: Wir mach direkt das Mikrofon an, weil sonst ist die Hälfte, wenn wir uns einmal verplaudern, ist vier Stunden später und wir sind nicht mehr in der Lage dazu zu reden. Deswegen.
8: Das hast du gut zusammengefasst. Und
7: das war eine
8: auf was bist
7: Zeit.
8: Du gespannt?
7: Willst
8: du das auch noch sagen?
7: Na klar. Wir haben ja Außenreporter Carla Kolumna und Dubi losgeschickt. Und zwar, ja, es hat sich ja aus der letzten Sendung auch was ergeben.
8: Ja.
7: Haben wir das schon erzählt?
8: Nein, das haben wir nicht.
7: Also das haben wir noch gar nicht erzählt.
8: Wir haben nur, ich habe nur meinen Unmut Luft gemacht.
7: Es ist gut, dass du mich so ein bisschen, das ist ja auch dein Part, mich zu strukturieren. Ja, Dubi, Unmut, ich sag mal so, da sind Wut, Tränen, und Schweiß und andere Körperflüssigkeiten sind hier ausgeschworen während dem Cast, weil Dubi ja unbedingt ein Report über das Konzert von System of a Down machen wollte.
8: Sowas.
7: Es ging
8: war begründet, weil ja mein journalistisches Ehrgefühl verletzt war. Wir sind ja hier bekanntermaßen die Speerspitze des Musikjournalismus. Und dass wir da keine Pressekarten, das fuchst mich.
7: Das hat dich gefuchst.
8: Hat mich gefuchst.
7: Aber wie das Leben so spielt.
8: Manchmal gibt es Happy Ends.
7: Genau. Und scheinbar hören wir doch nicht nur ganz allein unseren Sendung. Ja, zumindest die Redaktion hört mit.
8: Ciao.
7: Bis gleich in diese Zeit.

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2: Ist ein guter Song.
3: Serum 114 mit Wilde Zeit, man darf es auch mal sagen. War immer der Lieblingssong von Urban Baertz, dem Schlagzeuger von The New Roses. Ja. Er fand es so toll, dass er irgendwann auch den mal live beim Soundcheck getrommelt hat.
2: Mit den Neurosen.
3: Ja, genau. Als ich irgendwo zu spät kam, weil ich nicht zum Soundcheck kam, da hat sich Urban hingesetzt und dann wollte er unbedingt den Song spielen.
2: Ja. War es dann mal wieder zu spät in der Kneipe, Nils?
3: Nein, ich war sicherlich anderweitig verhindert und kam zu spät. Ja, ja. Nee, ich kam, glaube ich, nachgefahren mit dem Zug oder so.
1: Ist klar. Ja. Die Deutsche Bahn, ja, kenn ich. Ja,
2: auf die Deutsche Bahn kannst du es auch immer schieben, genau. Hat kein Hund zu Gast.
3: Genau. Ja, also willkommen zurück beim Rockcast 114, eurem Nachtschwärmer.
2: Ja, Sommernachts-Mitternacht-Traum.
3: So sieht's aus. Und zwar sind wir zurück mit endlich dem besagten Musikkonzertbericht einer Band, die wir schon lange auf dem Schirm haben und wo du jetzt unbedingt hin wolltest, um einfach mal zu gucken, was da los. Und nachdem wir einen Korb kassiert haben, sagen wir es mal so, ne, hat sich aber wirklich die...
2: Soll man auch sagen, um welche Band es geht, haben wir noch gar nicht gesagt.
3: Haben wir noch nicht gesagt? Okay.
2: System of a Down,
3: ja. Aber das ist ja, also ich meine, da war es natürlich doppelt bitter, diesen Korb zu kassieren, nicht nach Berlin zu können, um dann nochmal wirklich so ein bisschen zu, mal einen Eindruck sich zu verschaffen und eine Sendung drüber zu machen. Dann haben sich aber auf einmal nach Ausstrahlung, beziehungsweise ja der Sendung, ist meine persönliche Mobilnummer ist heiß geglüht.
2: Ja.
3: Und unsere größten Engel aus München, die Rockantenne Crew hat sich gemeldet und hat gesagt, Leute, Jungs, wir haben da was für euch vorbereitet.
2: Es kann ja nicht sein, dass ihr eurem journalistischen Anspruch nicht nachkommen könnt. Sie haben gesagt,

0: Wir Rockantenne präsentieren System of a Down in Düsseldorf. Zwar nicht in Berlin, sondern noch viel besser in Düsseldorf.
1: Wärst du Düsseldorf im Dorf geblieben?
0: Ja, die Hauptstadt. Genau. Ja. Und ja, haben uns zwei Tickets zur Verfügung gestellt. Und dann bin ich hingefahren, weil der Nils war natürlich wieder im Einsatz des Rock'n'Roll.
1: Ja.
0: Musste natürlich live spielen und dann war ich da und habe mir System of a Down in Düsseldorf angeguckt.
1: So, Frage 1. Ich bin ja, es war das erste Konzert von System of a Down, also in Berlin haben sie gespielt, aber es war auch seit längerem wieder und das erste Konzert in einem Open-Air-Bereich, genau, den es so noch nie gab.
0: Genau, es war nicht das erste Konzert von System of a Down, die hatten die haben 7 Konzerte gespielt auf ihrer Europa-Tour.
1: Aber nicht in Deutschland.
0: Europa- und UK-Tour, muss man ja sagen, weil UK nicht mehr Europa ist. 7 Konzerte haben sie gespielt, 2 in Deutschland, in Berlin, in Düsseldorf. Und genau, es war das erste Konzert in diesem Open-Air-Park in Düsseldorf, wie ich gehört habe.
1: Ja.
0: Hat das mal geschmeidige 8 Jahre länger gedauert, diesen Open-Air-Park zu eröffnen. Er sollte 2018 eröffnet werden. Mhm. Und dann haben sich sehr viele Leute aufgeregt wegen Lärmbelästigung und so weiter, wie es immer so ist in diesem schönen Lande. Und jetzt hat er nur schlappe 8 Jahre später eröffnet. Und direkt mit einem Konzert von System of a Down ausverkauft. Ja. 80.000 Menschen.
1: Wahnsinn.
0: Und herzlichen Glühstrumpf, hätte meine Oma gesagt.
1: Also ich bin super gespannt, weil parallel das Wochenende waren auch die Broilers, haben im Stadion gespielt in Düsseldorf, glaube ich aber am Samstag oder Freitag-Samstag, parallel sogar dazu.
0: Ja.
1: Ich glaube Samstag.
0: Gestern so, genau.
1: Genau. Haben ihren Broilers Ball, Super Bowl quasi Ball gemacht irgendwie. Und da ist Mords was los gerade.
0: Und die Hosen haben ja auch eine Woche vorher.
1: Ja.
0: Da habe ich mich auch gefragt, warum spielen die im Stadion und nicht in diesem Open-Air-Park? Der hätte die doch auch locker voll gemacht.
1: Und ein Heimspiel.
0: Ja. Weißt du das?
1: Hast du da auf dem Musikmarkt
0: was? Nein, ich habe nicht auf dem Musikmarkt. Ich glaube, das ist jetzt einfach mein Gefühl,
1: was
0: sie ganz klar gesagt haben. Wir wollen halt in unserem Fortuna-Stadion spielen. Also Hosen natürlich und diese Abschieds... Ja, die haben ja eine enge Verbindung mit Fortuna Düsseldorf, waren ja schon Trikotsponsor, sind große Düsseldorf-Fans. Und man muss natürlich auch sagen, ein Stadionkonzert hat was anderes, ist ein anderes Gefühl. Du hast natürlich andere Blickwinkel, du hast die Ränge, du hast theoretisch Sitzplätze. Gut, da steht in der Regel immer alle, aber es ist schon ein anderes Konzerterlebnis als jetzt auf einem riesen
1: Open-Air-Fan. Auf jeden Fall, ne?
0: Du bist beim Konzert, definitiv, es verläuft sich nicht ganz so, du bist näher dran. Und ich könnte mir vorstellen, ehrlich gesagt, dass sowohl die Broilers als auch die Hosen da für sich gesagt haben, wir gehen den Weg, den sicheren Weg und in unserem Stadion und machen dann eher 2 Konzerte, glaube ich, haben die Hosen hintereinander dann gemacht, anstatt jetzt 1 vor 80.000. Ich weiß aber auch nicht, wie groß jetzt genau. Also ich glaube, das Stadion ist sicherlich ein bisschen kleiner von der Kapazität jetzt. Also ich glaube nicht, dass 80 dann da reingehen.
1: Auf keinen Fall.
0: In Berlin sicherlich schon, wenn das mit Stehplätzen und so, aber...
1: Ist mir aber schwer zu sagen, ne? Also du hast ja, wenn beim Fußballspiel irgendwie in Berlin 70.000 Plätze im Olympiastadion oder 50, aber du kannst ja nicht alle besetzen, weil da ja die Bühne ist, sozusagen, ne? Und dafür den Stehplätze.
0: Ja, genau.
1: Naja.
0: Finde ich sehr interessant, wenn wir kurz mal da bleiben, dass sich das rechnet. Also irgendjemand muss das Ding ja dahingestellt haben, diesen Open-Air-Park, direkt neben dem Stadion, wo du auch ein große Venue hast. Und ich habe jetzt gesehen, glaube diesen Sommer sind 2 Konzerte da.
1: Ja, das ist, also es ist natürlich von denen, die auch die ganzen großen Hallen auch in Düsseldorf machen, die Live, nennt sich die Firma. Und da, es wird sich rechnen müssen, sagen wir mal so. Es wird natürlich dann vielleicht nicht nur bei so riesen Open-Airs bleiben, sondern es wird halt andere Veranstaltungen dann auch noch
0: bleibt
1: geben.
0: Bleibt das stehen für immer? Also die bauen das doch ab, oder? Das bleibt ja nicht im Winter da stehen, die Bühne.
1: Nein, kommt drauf an, es kommen auch Bands mit eigenen Bühnenanteilen an und so. Das muss man gucken, ne? Aber ich glaube, das Grundsetup bleibt natürlich, also Eingänge, Toiletten, Essenswege, so dieses ganze Ding, das bleibt natürlich bestehen. Und dann hast du natürlich den weniger Aufwand wie in einem Stadion, wo du halt auch immer wieder komplett umbauen musst, ja. Also quasi auch wieder einen Fußballbetrieb machen müsstest. Gut. Sommer jetzt über nicht, ja, ist klar. Aber ich glaube, das soll so ein bisschen, oder auch der Olympiapark. Da haben jetzt ja die Hosen zum Beispiel gespielt. Nicht im Stadion,
0: waren die gar nicht im Stadion.
1: Nee, in einem Park. Also es hat natürlich dann auch, wenn so eine Struktur vorhanden ist, spart es dir dann irgendwann auch vielleicht Geld. Aber
0: Also wird sich weisen, ja. Muss man mal gucken.
1: Weil ich sag mal so, es ist noch Optimierungspotenzial vorhanden.
0: So, jetzt erzähl. Also ihr kamt an, dann hast du ein hervorragendes Foto vor der Rockantenne.
1: Ja, da habe ich erstmal die
0: Horns.
1: Die Horns von Rockantenne gehornt und ein Foto gemacht. Das können wir ja jetzt als Podcast-Bild auch machen, als Radiobild. Und dann, also man muss auch mal sagen, ne, das sind 80.000 Leute. Ich habe geparkt an einem Park-and-Ride-Parkplatz, weil ich habe schon geahnt, dass das rund um dieses Messegelände, wo der Open-Air-Park aufgebaut ist, zu tumult-chaotischen Zuständen kommen wird.
0: Ja, vor allem beim ersten Mal.
1: Weil es zum ersten Mal war, und da habe ich gedacht, das Laden, wie du willst. Das wird absolute Hölle. Ja. Deswegen habe ich gedacht, ich parke außerhalb an einem Park-and-Ride-Parkplatz an der Uni und bin dann mit den Öffis reingefahren. Das war schon eine sehr gute Entscheidung. Man muss aussteigen an dem Fußballstadion und dann ist es aber einfach noch ohne Schlange, reiner Fußmarsch, 35 Minuten zu diesem Messegelände.
0: Das ist natürlich sportlich.
1: Es ist weit, muss man wirklich sagen. Also man wurde in Ordnung dahin geleitet mit großen Aushängen und so weiter, aber es war weit.
0: Es war auch so wie beim Marathon, so Wasserstände, weil es waren halt
1: 40. Ein paar fliegende Händler, die wahrscheinlich nicht dem Ordnungsamt gemeldet wurden, die flüssige Bier verkauft haben.
0: Anderes haben die da auch so System of a Down Fake Merch verkauft, frage ich mich, wie bei den Fußball.
1: Also es gab Poster von System of a Down, die verkauft wurden. Ja. Ich glaube, die haben sie nicht lizenziert.
0: Nee,
1: da bin ich, glaube ich, nicht. Was anderes habe ich nicht gesehen.
0: Okay.
1: Aber auch Bier, muss man wirklich mal sagen, kann man auch mal sagen, das war ein Mensch, der hatte einen gekühlten Bierkasten, 0,5er Bitburger Hülsen. Kalt, schön, aber schon auch 5 Euro.
0: Ja.
1: Muss man schon sagen.
0: Ja, klar.
1: Wie schlecht.
0: Naja, Rendite.
1: Da haben sich die Leute, es gab wenige sanitäre Einrichtungen. Dafür würde ich sagen, der Düsseldorfer Trainingsfußballplatz ist ein bisschen in Mitleidenschaft gezogen worden von vielen Leuten, die sich dann erleichtert haben in der Mangelung von öffentlichen Toiletten. Also ich glaube, da ist der erste Optimierungspunkt, gerade auch was von der Düsseldorf angeht. Also ich glaube, der Rasen wird eingehen, da bin ich ziemlich sicher. Dann ist man angekommen an diesem Gelände. Es gab die erste Ticketkontrolle, die sehr schnell ging. Es war da um, da hat 18.30 Uhr, hat gerade die erste Vorband angefangen, als ich dann ankam.
0: Sehr schnell heißt, es wurde nicht besonders aufwendig kontrolliert.
1: Nö, also ich hatte zwei, mein Rucksack hat mir überhaupt keiner angeguckt, angeguckt, ja. Ich hatte so zwei Wasserflaschen dabei, aber hat gar keinen interessiert. Also ich hätte auch 4 Bierflaschen mit reinnehmen können. Dann bin ich reingegangen, habe schon gedacht, oh super, das geht ja flott. 19.30 Uhr sollten Queens of the Stone Age anfangen.
0: Wahnsinn. Übrigens, was eine Vorband auch halt, ne?
1: Das können wir auch gleich nochmal ausführlich drüber reden. Und dann habe ich schon gedacht, das geht aber ganz schön schnell dafür, dass hier so viele Leute sind. Und dann wurde getrennt zwischen quasi normalen Stehplatzbereich und Golden Circle Bereich. Golden Circle vor der Bühne. Und die Rockantenne hat sich natürlich nicht lumpen lassen und mich mit einem Golden Circle Ticket ausgestattet. Das hat ewig gedauert, um da reinzukommen. Das war heilloses Chaos. Also da haben sie
0: nur für den Golden Circle.
1: Auch für die anderen, glaube ich. Ja, also da wurde nämlich nochmal kontrolliert und da waren sehr viele Menschen und sehr wenige Ordner und sehr wenige Vereinzelungsanlagen.
0: Und wurde der Rucksack nochmal aufgemacht?
1: Nein, das hat gar keinen interessiert. Aber das hat dann wirklich eine Stunde gedauert. Mhm. Also ich kam auf dem Infield, wie es so schön heißt, an um 19.30 Uhr, als gerade Queens of Stone Age ihr erstes Lied gespielt haben. Okay. Also perfektes Timing. Das aber war wirklich.
0: Aber das heißt, haben viele wahrscheinlich auch die Vorband verpasst.
1: Es haben sehr viele die Vorband verpasst und System of a Down, um das mal vorwegzunehmen, haben 20 Minuten später angefangen als geplant, 25 Minuten später, entsprechend auch ihr Set gekürzt, muss man sagen, ja.
0: Da kotzt du ja als Künstler, ne?
1: Dass man ganz kurz.
0: Aber einfach nur ganz kurz, weil es war so ein Chaos drumherum und so viele Leute haben scheinbar noch gefehlt, dass sie später anfangen mussten. Ja, pass auf. Und dann hockst du da, das muss man mal jetzt aus Künstlerperspektive sein. Wir haben auch so Dinger schon erlebt. Nicht mit 80.000 Leuten, sagen wir mal mit 800?
1: Ja.
0: Nein, oder 8.000 oder wie auch immer. Aber dass du bist ja so ein bisschen vor der Show mehr oder weniger jeder hat so seinen Fokus, ne? Also entweder bist du voll am Connecten, Socializen, bist aufgeregt, trinkst irgendwie da noch ein Aperitif, so ein Aufreizer, so nach dem Motto, laberst mit den Leuten, oder andere sind halt voll in ihrem Aufwärmen und du bist aber dann schon auch so von der Zeit her getaktet, dass es dann eigentlich auch losgehen soll und muss. Und wenn dann irgendeiner kommt und sagt, hier, Jung, ihr müsst später, das ist schon mal nervig.
1: Also das macht, das ist so wie so ein Rennpferd, was eigentlich los will und dann warte nochmal. Und wenn du dann noch das Set kürzen musst, also wenn du dann als Band entscheiden musst, weil da ist ja alles drauf abgestimmt. Mhm. Also das Licht, das programmiert, also ganz häufig, ne, weil der Lichtmann auch programmiert Sachen, dass die ganzen Effekte entsprechend lohnen. Und dann aber auch zu überlegen, wo kürzt du jetzt in diesem Set, wo du dir einen Arsch abgeprobt hast, einen Spannungsbogen auch, weißt du?
0: Und dann abgeschwemmt hast alles.
1: Total, wo geht's ab, wo geht's mal runter und sowas. Wie kriegst du da jetzt 20 Minuten raus?
0: Ja.
1: Das ist die Hölle. Also für eine Band richtig scheiße.
0: Ich glaube, die haben nicht 20 Minuten gekürzt, sondern nur so 10 Minuten, weil sie auch mal überzogen haben. Ja. Aber trotzdem, es war natürlich blöd für Zuschauer und für alle. Ne? So, das
1: aber man hat es gemerkt. Also gut, erzähl erst mal weiter, wie es dann losging.
0: Nee, man hat es nicht gemerkt. Also es ging dann los. Mal vielleicht noch ganz kurz zur Orga. Was auch schlimm war, war die Ausschilderung von sanitären Anlagen auf dem Gelände. Also ich sage es, irgendwann hat es gedrückt. Ich musste. Mhm. Ja, dann habe ich gedacht, nach Queens of the Stone Age, Four System of a Down, halbe Stunde, ne, habe ich gedacht, dann komm, das schaffst du, irgendwo aufs Klo zu gehen. Es standen nirgendwo Schilder, wo man hätte Toiletten finden können. Dann musste man noch mal quasi das Gelände verlassen, um dann draußen Toiletten zu finden. Und dann muss man sagen, gab es, ja, würde ich sagen, nicht bürgerkriegsähnliche Zustände, aber so stelle ich mir vor, als die Berliner Mauer gefallen ist. Also da waren so Sanitätsgebäude und irgendwann haben die Ordner oder die Bediensteten dieses Sanitätskleines Häuschens aufgegeben und haben einfach die Leute reingelassen und dann wurde überall hin uriniert, sag ich mal. Also das war wild, muss ich sagen. Aber es war einfach auch schlecht organisiert. Es gab zu wenig, die ganzen, da fangen wir nicht an, von Getränkenständen, ne? Also, das Schlangen des Todes, um noch was zu trinken zu bekommen. Ich musste fahren, deswegen war das für mich eher jetzt nicht so das Problem, aber die Leute waren sehr motzig. Mhm. Wenn die nur 3/4 Stunde auf ein Bier warten mussten, blöd, um zu deiner Frage zu kommen. Es gab so System of a Down Becher natürlich.
1: Na gut, aber die sind ja offiziell.
0: Das machen mittlerweile alle, ne? Mhm. Ach stimmt, das hast du gar nicht gefragt. Aber gut, es gibt diese, das sind, ich finde das ja krass und das ist mega schlau von Bands, solche gebrandeten Becher zu. Vielleicht sollten wir das auch mal machen.
1: Na klar. Serum.
0: Weil die Leute zahlen 3 Euro Pfand dann da drauf und nehmen die alle mit.
1: Und der Witz ist ja, du machst ja nicht nur einen, du machst ja 4 verschiedene.
0: Ja.
1: Von jedem Bandmitglied zum Beispiel 1. Könnte man tun.
0: Ja.
1: Und dann sind die Leute, oder machst verschiedene Motive und dann ist es natürlich auch spannend für die Leute zu sagen, hey, geil, wir holen uns 4 Drinks mit den 4 verschiedenen Becher, so ein bisschen die Sammel-Panini-Gene antippen und dann hast du das halt noch unter.
0: Also die Skaleneffekte, die kosten ja nichts mehr. Also ist mega schlau, das gab's natürlich auch. Naja, dann hat's verspätet angefangen und jetzt kommen wir zu den positiven Sachen. Das Konzert war überragend. Das ist eine so gute Band, Nils. Das kannst du dir nicht vorstellen.
1: Krass.
0: Die spielen auf dem Punkt. Die haben, wenn ich richtig das gesehen habe, auch keine Gastmusiker. Also die sind ja nur zu viert und 3 Instrumente.
1: Ja.
0: Gitarre, Bass und Schlagzeug. Aber da ist niemand im Hintergrund, der noch eine 2. Gitarre spielt oder eine 3. Gitarre oder so.
1: Klavier.
0: Gott, ja. Aus meiner Sicht kam auch relativ wenig vom Band. Ab und zu bei 2 Liedern und bei einem hat der Sänger noch mit Gitarre gespielt und dann hat er so einen Synthesizer noch gehabt manchmal. Aber Wahnsinn, was sie da rausgehauen haben, Nils. Klanglich überragend. Ich stand auch sehr weit vorne, muss ich sagen. Aber es war brutal. Richtig, richtig gut. Spielerisch der Wahnsinn. Eine Auswahl an Liedern, die hat mich vom Hocker gerissen. Also ich war sehr, sehr, sehr positiv überrascht. Ich habe die ja vor 20 Jahren auf dem Festival gesehen. Ich habe mir witzigerweise die Kapsel des kleinen Fingers ja damals gerissen beim Pogo-Tanzen. Damals habe ich ja sowas noch gemacht. Und es war nicht minder gut. Im Gegenteil. Also es war wirklich überragend.
1: Also es ist immer auch da von den Musikern auch, was die an Platten machen. Und die spielen ja auch ganz viel zusammen oder auch also im Studio ein. Das ist einfach, es ist der Wahnsinn. Das ist eine musikalische, krasseste Band. Oder auch im Bereich Rock wirklich die Band, spielerisch. Ja. Und das, was mir jetzt gefällt, ist, ich dachte die ganze Zeit, bitte sag jetzt, dass die gut gespielt haben, weil du nimmst so viele auf dich. Und im Endeffekt, glaube ich, sind aber alle Leute genau mit diesem Gefühl nach Hause gegangen, ey, Alter, das war nochmal ein Meilenstein. Gerade bei einer Band, wo man auch nie ganz so klar weiß, kommen die irgendwie wieder, spielen sie nochmal. Waren ja lange jetzt auch weg vom Fenster.
0: Spielen und super wenige Konzerte nur, ja.
1: Ja, also quasi wie Serum auch. Ja?
0: Ähnlich. Also, sowohl was sich rar machen angeht, was auch qualitativ.
1: Ja, rar machen können wir gut.
0: Ja.
1: Zweites,
0: ja.
1: Nein, also es war wirklich sehr gut. Und ich habe wieder mal festgestellt, kennst du das auch, wenn du die Band gut kennst, aber manche Lieder besser kennst als andere und dann live von manchen Liedern überrascht bist, wie gut die sind, weil du die gar nicht so vom Album auf dem Schirm hattest.
0: Ja, das ist also sowas geiler dann.
1: Spiders oder so, ja, oder Lonely Day, das sind so Lieder, die habe ich eigentlich
0: nicht. Lonely Day ist doch der.
1: Ja, aber das fand ich nicht so geil. Das fand ich nie so geil, aber okay. Live war das brutal. Ja. Wirklich brutal.
0: Ach komm, dann spielen wir jetzt mal Spider.
1: Ja.
0: Und dann kommen wir nochmal zurück, dass wir mal kurz mal nochmal die Gläser vielleicht
1: füllen.
0: Hydration Break.
1: Hydration Break.
0: Ist doch jetzt das Ding gerade. Da machen wir mal. Ich glaube, die FIFA hat bei uns ein paar Mal zu oft zugehört und hat gemerkt, die machen auch gerne mal eine Hydration Break.
1: Neulich der Gianni angerufen und hat gesagt, wie machen die das?
0: Hydration Break. Naja, Kollege. Naja, gut. Also, eine kurze Hydration Break für euch auch da draußen. Geht nochmal aufs Klo, bevor ihr einschlaft. In der Nacht und dann kommen wir zurück. Hier sind nochmal System of a Down mit Spider.

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1: Ach komm, wir machen direkt an bei der während der Hydration Break. Das macht man aber beim Fußball, das halten die ja auch drauf, wenn die jetzt ihre Nuckelflaschen da ansetzen. Ja. Wir befinden uns ja noch quasi inmitten der Weltmeisterschaft. Ja. Geht's an dich? Kann man mal kurz mal so ein Zeit-Ding machen?
2: Ach, es geht. Ja, ich habe jetzt gestern Norwegen gegen England geguckt. War ich sehr neugierig.
1: Ja.
2: Ja, ich fieber da nicht so mit wie beim Vereinsfußball, aber ich gucke es schon ganz gerne.
1: Also, ja,
2: gibt ja sonst keinen anderen Fußball.
1: Ja, gut.
2: Kann man machen.
1: Aber was würdest du sagen? Also wenn du jetzt mal so sagst, hier, Halbfinale, die vier besten Mannschaften, was würdest du sagen, kommt System of a Down in so die vier bis fünf besten Konzerterlebnisse? Also so, oder sagen wir mal,
2: ja
1: doch Top 5.
2: Verstehe die Frage.
1: Also würdest du so sagen, krass, du so als krasser Konzertgänger seit 35 Jahren wahrscheinlich, wann war dein erstes Konzert mit 6 bei den Kräger? Meins war bei den Kräger's in Wiesbaden, eins der...
2: Ja. Ich glaube, habe ich ja schon mal erzählt, aktiv war mein erstes, so, wo ich bewusst hingegangen bin, Busch in der Stadthalle Offenbach mit 15. Nein, kommt es nicht. Und ich sag dir auch warum. Weil zum Konzerterlebnis, ja, wie du schon richtig sagst, nicht nur die spielerische Leistung und die Band gehört. Dafür war die Orga einfach zu schlecht davon, muss man sagen. Ja, also das zieht es ein bisschen raus. Um das jetzt dennoch, müssen jetzt auch nicht die ganze Zeit meckern, aber die Abreise war natürlich auch absolut katastrophal. Also um rauszukommen alleine, hast du eine Stunde gebraucht und dann warst du noch nicht in der U-Bahn zurück zum Park and Ride. Und wenn du quasi da geparkt hast, glaube ich, was weiß ich, hat es nochmal 2 Stunden länger gedauert.
1: Also ich finde es aber auf der anderen Seite ehrlich, jetzt mal ganz kurz da auch nochmal da draußen zu sagen, weil man könnte ja jetzt auch das alles wieder, um die nächsten Pressetickets zu bekommen, in den Himmel loben, ja.
2: Nee.
1: Aber da muss man auch mal ehrlich sein und vielleicht durch auch so ein, ist jetzt kein Niedermachen, aber durch so ein Feedback verändert sich ja auch manchmal was. Und ich glaube, das ist auch, also ich okay, beim ersten Mal kann auch echt viel schief gehen, deswegen ist das in Ordnung, aber dann genauso an so Punkten bei jedem Festival, das zum ersten Mal stattfindet, selbst bei Wacken, die schon zum, was weiß ich, 30. Mal, 31. Mal, glaube ich, dieses Jahr stattfinden, jedes Jahr verbessern und verändern die Dinge, die eben nicht funktionieren. Und das, wie willst du es auch machen bei 80.000, 90.000 Menschen?
2: Total.
1: Aber du musst natürlich dann auch genau so Feedbacks annehmen, weil es dann schade ist, wenn dann Leute sagen, boah, das ist mir irgendwie, und es bist du nicht ganz alleine. Also auch mein Musikmarkt.de hat mir auch schon berichtet.
2: Ja.
1: Also es gab da einfach Schwierigkeiten.
2: Ist doch klar, dass es beim ersten Mal noch nicht perfekt ist. Trotzdem, ein paar Sachen hätte man vermeiden können und ein paar Sachen werden auch nach dem 10. Konzert so sein, dass sie mich nerven. Es sind einfach 80.000er Konzerte, ist mir eine Nummer zu groß mittlerweile.
1: Dann wäre ja Helene Fischer auch nichts.
2: Dafür kann dann der Open-Air-Park auch nichts. Das ist dann einfach, und es ist ja auch logisch, dass wenn du 80.000 Menschen irgendwo hast, dass die nicht in 10 Minuten aus dem Stadion oder aus dem Open-Air-Park oder wo auch immer die sind, rauskommen. Das dauert dann einfach. Und deswegen ist halt dieser, ich mag halt mehr so diese kleinen Clubkonzerte, aber spielerisch und von dem, was die Band waren sie auf jeden Fall in den Top 5. Also das war wirklich überragend. Das war vom Klang super, die hatten auch Bock. Das ist jetzt ja keine Band, die mit dem Publikum krass interagiert, aber die hatten Bock, das hast du denen angemerkt. Ja? Die waren nicht genervt. Du siehst, dass der Gitarrist viel extrovertierter ist als der Sänger zum Beispiel, obwohl der ja eigentlich... sehr viel macht mit seiner Stimme und so. Aber Wahnsinn. Und zum Beispiel im Vergleich zu Queens of the Stone Age hast du auch gemerkt, dass die richtig Bock hatten. Also ich glaube Josh Homme heißt der, gell?
1: Josh Homme.
2: Der Sänger ist, glaube ich, in seinem Ego ein bisschen angekratzt gewesen, dass er vor Band sein musste. Hast du schon gemerkt.
1: Meinst du?
2: Ja, auf jeden Fall.
1: Naja, aber ich glaube,
2: Band von System of Down ist
1: aber Ritterschlag.
2: Ich glaube trotzdem, der hatte da eigentlich, also...
1: Es wirkte so.
2: Es wirkte so ein bisschen, da war so ein aufblasbarer Penis im Publikum, den hat er sich mal geben lassen und hat damit dann posiert. Das war der einzige Moment, wo man das Gefühl hatte, er hatte Spaß bei dem Konzert. Und zwar, ich meine, die haben alle Hits gespielt, ja, und die haben es auch gut gespielt und so, aber das war... Die haben geliefert, was sie machen mussten und so. Ich glaube, die waren nicht so mit dem Herzen dabei. Und das war bei System of a Down ganz anders. Und zwar, es war wirklich überragend. Das war wirklich in den Top 5. Sehr, sehr gut. Vielen Dank, Rockantenne.
1: Ja, und dass ihr...
2: sehr schön.
1: Wünscht dir was quasi, Dubi glücklich gemacht hat.
2: Ja.
1: Ja, siehst du, so ist es. Und jetzt können alle eigentlich friedsam in Düsseldorf die Zelte abreißen. Die Stadt steht vielleicht noch, mehr oder weniger. nach Broilers, Hosen und System of a Down und
3: oh, krass, ja.
1: Alles innerhalb von
3: Musikhauptstadt.
1: Innerhalb von 7 Tagen halt, ja. Vor allem halt.
3: Ist ja echt krass. Auch Wahnsinn, wie groß die Broilers geworden sind, oder?
1: Ja, Wahnsinn. Dass sie auch das im Vorprogramm die Donuts sowohl, glaube ich, bei den Hosen als auch bei den Broilers. Liebe Grüße. Ja. Liebe Grüße und also krasse andere Bands. Also es waren ja, ich glaube, Gott, Annik.
3: Hosen haben ganz viele verschiedene, ja, Vorbands gehabt. Ja.
1: Pro Open Air unterschiedliche, also eine Open Air pro, ja, Show quasi.
3: Ja.
1: Aber es sind ja alle Open Air. Mal im Stadion, mal irgendwie so auf anderen.
2: Ich hatte ja eigentlich auch Lust auf die Hosen hier in Frankfurt, aber ja, konnte ich nicht, weil meine Zweitlieblingsband Ridley Crew in Österreich-Winkel, ja, performt hat.
1: War bei 45 Grad. Ja, es waren, glaube ich, 40 Grad um 21, 30 noch, ja, oder sowas. Ah, ja, krass. War richtig krass. Also muss ich auch mal sagen, sportlich.
2: Da gab es auch organisatorische Probleme. Es war vermeldet, dass das Programm eine Stunde später beginnt. Ja. Dann war ich brav um 21.30 Uhr da.
1: Haben wir schon eine halbe Stunde
3: gespielt. Schon eine Stunde gespielt.
1: Eine Stunde fast, ja.
3: Fast schon.
1: Waren die ganzen Banger schon verqualmt, ey.
2: Die ganzen Hits schon gezündet.
1: Ja, gut, so ist es auch, ne? Ja, das ich glaube, ich weiß aber auch bei der Mad Crew, da bin ich dann auch so in so einem Fokus. Wenn da der Veranstalter gekommen wäre, kurzfristig, ja, und gesagt hätte, eine Stunde später, das wäre natürlich,
3: das geht, nein,
1: das geht natürlich.
3: Da sind ja auch die Hits auf die Uhrzeit,
1: ja,
3: abgestimmt.
1: Natürlich, und die, ja, wie auch die Lichtshow. Wenn wir die Wunderkerze rausholen.
2: Und diese, ich habe gesehen, ihr habt jetzt eine Konfettikanone.
1: Ja, sehr Rammstein muss ich mal warm anziehen hier.
2: Ich muss mal sagen.
1: Buff, die war auch wichtig.
3: Bald drauf.
1: Komm, an dem
3: super.
1: Abend.
3: Kam super.
1: Naja, ob jetzt eine Konfettikanone ins Leere schießt oder so Heuballen rollen, dann ist okay. Nein, hat ja Spaß gemacht, wie immer. So, ich würde sagen, aber nun sind wir tatsächlich am Ende.
3: Ja.
1: Und ja, jetzt machen wir nochmal so einen kleinen Grill-Out.
3: Schmeißen wir uns mal den Grill an.
1: Dann werfen wir nochmal ein paar Flaschen hier gegen die Wand. Um dann nochmal. Aber musst du noch irgendwas renovieren? Gibt's da noch was?
2: Meine Nachmieterin übernimmt das.
1: Hast du das so organisiert quasi?
3: Selbst schuld.
1: Hier kommen die kleinen Immobilientipps von Dubi und Nils. Ihr sucht einfach immer Nachmieter, wo man sagt, die Wohnung kannst du haben, aber
2: musst du übernehmen.
1: Inklusive Küche.
2: Inklusive dem Fußabdruck.
1: Hundeklo und
2: Fußabdruck an der Decke.
1: Ah ja, stimmt.
2: Hier mein 40. gefeiert.
1: Genau.
2: Und hier Stage-Dive im Wohnzimmer war.
1: Genau. Ja. Naja. Was machst du mit der Lampe?
2: Und der kaputten Lampe.
1: Zieh die mit um, die kaputt ist,
2: die dein Dickschädel zertrümmert hat.
1: Ja, was machst du mit der? Die immer übrigens. Die bleibt jetzt einfach erstmal hängen.
2: Ich glaube, ich lasse einfach hängen.
1: Ja, ich glaube auch.
2: Ich lasse einfach hängen. Ja. Wenn du in eine neue Wohnung ziehen würdest, ja, und dann hättest du eine, na gut, ist nicht mehr die schönste Lampe, aber gar keine, wäre die Alternative. Würdest du lieber die nicht so schöne Lampe und Licht haben? Oder würdest du,
1: ich würde mir die ganze Zeit Gedanken machen, warum ist da eine Aluminiumfolie um den einen Lampenschirm und hat der Mann, der hier vorher gewohnt hat, irgendwelche, schweren Theorien in seinem Hirn gehabt?
2: Ist er. Trägt er einen Aluhelm?
1: Oh, genau. Nee, also ich finde das klasse. Man muss immer so bestimmte Sachen nochmal hinterlassen und meistens überstehen sie auch dann so. Das Feeling, ich glaube, das hat so viel Rockantenne, Rockcast hier aufgesaugt. Diese Lampe, die über unseren Köpfen hängt, die wird überstehen.
2: In diesem Betonlampe.
1: Komm, wir spielen noch einen von System of a Down. Machen wir doch mal.
2: Ja, noch einen von System of a Down.
1: Klar. Dann such dir nochmal einen aus.
2: Sollen wir den Superbanger Lonely Day spielen?
1: Können wir machen. Ich meine, das ist ja der bekannteste, ne?
2: Ist es krass, gell? Weil ich hatte den nie so auf dem Schirm, weil das Album relativ spät kam. Das war dieses Mesmerize Hypnotize.
1: Ja, weil das ist halt die Nummer, die dann so in jeder Kurzparty dann und dann wurden die wurde so gedanced.
2: Auf deinen Emo-Partys vielleicht.
1: Ja, und dann werden sie alle, dann sind alle voll in ihrem.
2: Ja, das ist doch perfekt.
1: Oder wie heißt die da?
2: Wake up!
3: Das ist nämlich nach meinem Empfinden der absolute Superhit von denen.
2: Ja, wir spielen Lonely Day.
1: Ja, wir spielen nochmal Lonely Day.
2: Sagen, macht's euch gemütlich, macht euch eine schöne,
1: sauer gespritzte Sommernacht.
2: Laue Sommernacht und schlaft gut.
1: Tschüss.
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1: Ich bin Helen Martin. Der Fußball-Weltverband FIFA plant einen milliardenschweren Umbau. Investoren sollen bei den kommerziellen WM-Rechten einsteigen und der FIFA mehr als 4 Milliarden Dollar bringen. Organisiert werden die Turniere künftig über ein neues Unternehmen, an dem die FIFA die Mehrheit hält. Mehr dazu von Sulta Sovali.
2: Der Europäische Fußballverband UEFA läuft jetzt schon gegen die Pläne Sturm. Er wirft der FIFA vor, den Fußball zur Handelsware zu machen und fragt, wer am Ende überhaupt von dem Milliardendeal profitiert. Die FIFA hält selbstverständlich dagegen. Sie verspricht, das zusätzliche Geld in den nächsten 4 Jahren weltweit in den Fußball zu investieren und vor allem kleinere Verbände zu stärken.
1: Ein schweres Erdbeben hat die südjapanische Insel Kyushu erschüttert. Mindestens ein Mensch ist ums Leben gekommen, mindestens 50 sind verletzt worden. Laut den Behörden lag das Epizentrum in der Region Kumamoto, dieselbe Region, die vor 10 Jahren schon mal von 2 Beben schwer erschüttert worden war. Zeitweise hatte es auch eine Tsunami-Warnung gegeben, die wurde aber wieder aufgehoben. US-Präsident Trump hat in Washington erst den ukrainischen Präsidenten Zelensky und dann den israelischen Ministerpräsidenten Netanyahu empfangen. Das Weiße Haus nannte die Gespräche positiv und produktiv. Zelensky und Trump haben über die Stärkung der ukrainischen Flugabwehr und Friedensbemühungen gesprochen. Netanyahu und Trump haben, laut Netanyahu, über das gemeinsame Ziel beraten, den Iran am Bau einer Atomwaffe zu hindern. Wird Manuel Neuers 21. Saison als Profifußballer auch seine letzte sein? Der 40-jährige Bayern-Kapitän hat zum Start in die Vorbereitung des Rekordmeisters gesagt, es sehe stark danach aus, dass er aufhört. Er hat aber auch betont, dass ihm das Spielen mit dem aktuellen Team und Trainerteam so viel Spaß macht, dass er weitermachen wollte.
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Nickelback sind zurück mit einem lauten Vorboten zum kommenden Album Everything Under the Sun. 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
2: Ich bin Helen Martin. Mit allen Mitteln versucht die Feuerwehr in Südfrankreich weiter, die an der Atlantikküste wütenden Waldbrände in den Griff zu bekommen. Dadurch, dass es jetzt eine neue Hitzewelle gibt, sind teilweise Brände wieder aufgelodert. Weitere Campingplätze und Feriensiedlungen wurden evakuiert. In drei Kommunen konnten Anwohnerinnen und Anwohner aber wieder zurück in ihre Häuser. Mehrere Länder haben Hilfe in die betroffene Region rund um Bordeaux geschickt, auch Deutschland. Im Weißen Haus ist heute ein wichtiges Treffen auf das nächste gefolgt. US-Präsident Trump hat erst den ukrainischen Präsidenten Zelensky und anschließend Israels Ministerpräsident Netanyahu empfangen. Im Mittelpunkt stand dabei auch der weitere Kurs im Irankrieg. Tina Eck berichtet aus Washington.
3: Zelensky war der Erste bei Trump unter Ausschluss von Presse und Öffentlichkeit. Es ging um Stärkung der ukrainischen Luftabwehr und dabei konkret um Patriot-Abfangraketen. Auch mit Netanyahu ging es um Krieg, den Iran-Krieg. Angeblich wollte Netanyahu neue Geheimdienstinformationen vorlegen, die belegen, dass der Iran weiterhin militärisch aufrüstet.
2: Der Rücktritt von Jens Spahn als Fraktionschef hatte das Personalkarussell bei der Union in Fahrt gebracht. Heute soll das Ganze offiziell abgeschlossen werden. Die Unionsfraktion trifft sich zu einer Sondersitzung, um den bisherigen Kanzleramtsminister frei zu ihrem neuen Vorsitzenden zu wählen. Außerdem bekommen die neuen Bundesminister von Bundespräsident Steinmeier ihre Ernennungsurkunden. Die Seele des Fußballs ist keine Handelsware. Mit diesen Worten hat der Europäische Kontinentalverband UEFA auf die neuen Pläne der FIFA reagiert.